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1: Ich bin David Riemer. Ein Feierabendbier am Bahnsteig oder eins für den Weg zum Bundesligaspiel. Auf sämtlichen Bahnhöfen in Deutschland ist das seit Mitternacht verboten. Bundesweit gilt an allen rund 5700 Stationen der Deutschen Bahn inklusive der Bahnsteige ab heute ein Alkoholverbot. Ausgenommen davon sind Gaststätten in den Bahnhöfen. Auch in den Zügen darf in der Regel weiter Alkohol getrunken werden. Die Bahn will mit dem Verbot die Bahnhöfe sicherer und sauberer machen. Wer dagegen verstößt, muss im schlimmsten Fall mit einem Hausverbot rechnen. Der Bundestag will heute die rechtlichen Voraussetzungen für eine digitale Brieftasche zur persönlichen Identifizierung schaffen. Ab 2027 soll das Smartphone damit quasi zum Zwillingsausweis werden.
2: Normale Ausweise sollen nicht verschwinden. Die digitale Brieftasche ist als freiwilliges zusätzliches Angebot gedacht. Nutzerinnen und Nutzer können mithilfe der sogenannten EUDI-Wallet wichtige Dokumente digital auf ihrem Smartphone ablegen. Ihren Personalausweis etwa. Mittelfristig aber zum Beispiel auch Führerschein, Geburtsurkunde oder Zeugnisse. Damit soll dann vieles einfacher werden, etwa Online-Anträge beim Amt stellen, Bankkonten eröffnen, Verträge schließen, online einkaufen oder bestimmte Plattformen im Netz nutzen, wo das Alter nachgewiesen werden muss. Ronny Tochau, Nachrichtenredaktion.
1: Gute Nachricht für alle gesetzlich Versicherten. Die Zusatzbeiträge zur Krankenkasse bleiben im kommenden Jahr wohl stabil. Das teilte Gesundheitsminister Linnemann auf Grundlage einer Finanzprognose mit.
3: Der Schätzerkreis hat errechnet, im Schnitt können die Zusatzbeiträge so bleiben, wie sie aktuell sind, bei 2,9%. Die tatsächlichen Beiträge legt aber jede Krankenkasse selbst fest. Die Schätzung ist auch ein Realitätscheck gewesen für die Bundesregierung, denn die will ja mit ihrem Sparpaket verhindern, dass die Beiträge steigen. Gesundheitsminister Linnemann betont, die Finanzlage der Krankenkasse bleibe trotz Reform angespannt. Die Politik müsse die Finanzierung dauerhaft sichern. Thomas Bremser, Nachrichtenredaktion.
1: Zum Fußball. Borussia Dortmund hat in der Champions League beim norwegischen Außenseiter FK Bodø Glimt eine Niederlage kassiert. Der BVB verlor 0:1 und ließ wichtige Punkte liegen. Der VfB Stuttgart hat dagegen seine Pflichtaufgabe souverän gelöst. Die Schwaben gewannen beim slowakischen Außenseiter Slovan Bratislava mit 3:0.
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4: Frankfurt steckt um diese frühe Stunde erstmal mitten im Nebel. Dazu liegen die Temperaturen bei kühlen 8 Grad. Auch im weiteren Vormittag bleibt es zäh und grau. Erst am Nachmittag wird es langsam etwas heller. Heute schafft es das Thermometer auf 15 Grad. Morgen geht es bei mehr Sonne dann noch ein Stück höher bis auf 16 Grad.
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5: Derzeit keine Meldungen. Weiterhin eine gute Fahrt. Ist euch sonst noch etwas aufgefallen an Staus oder Blitzer? Dann schickt uns eine WhatsApp an die 069 669 669 669. Gute Fahrt!
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1: Frankfurt steckt um diese frühe Stunde erstmal mitten im Nebel. Dazu liegen die Temperaturen bei kühlen 8 Grad. Auch im weiteren Vormittag bleibt es zäh und grau. Erst am Nachmittag wird es langsam etwas heller. Heute schafft es das Thermometer auf 15 Grad. Morgen geht es bei mehr Sonne dann noch ein Stück höher bis auf 16 Grad.
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2: Derzeit keine Meldungen. Weiterhin eine gute Fahrt. Ist euch sonst noch etwas aufgefallen an Staus oder Blitzer? Dann schickt uns eine WhatsApp an die 069 669 669 669. Gute Fahrt!
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1: Waage.
2: Entfliehen Sie dem Alltag und erkunden Sie die Natur. Eine Wanderung oder ein Wochenendausflug könnte Ihre Sinne beleben.
1: Skorpion.
2: Achten Sie heute auf eine ausgewogene Ernährung und genügend Schlaf. Diese Zeit für sich haben Sie sich verdient.
1: Schütze.
2: Ihre Beiträge werden in der Gemeinschaft geschätzt. Engagieren Sie sich weiterhin, um positive Veränderungen zu bewirken.
1: Steinbock.
2: Ihre Beiträge werden in der Gemeinschaft geschätzt. Engagieren Sie sich weiterhin, um positive Veränderungen zu bewirken.
1: Wassermann.
2: Die Suche nach Sinn und Zweck könnte in der nächsten Zeit auf dem Plan stehen. Seien Sie offen für neue Ideen und Wege, um Ihre Fragen zu beantworten.
1: Fische.
2: Kleine Veränderungen in Ihrem Lebensstil könnten große positive Effekte haben. Achten Sie auf Ihre Gesundheit.
1: Widder.
2: Sie sind heute der Teamplayer. Bringen Sie Menschen zusammen, um gemeinsame Ziele zu erreichen.
1: Stier.
2: Nehmen Sie sich ein Buch, um heute so richtig zu entspannen.
1: Zwillinge.
2: Soziale Projekte können Sie mit Ihrem organisatorischen Talent unterstützen. Engagieren Sie sich in gemeinnützigen Initiativen.
1: Krebs.
2: Nutzen Sie Ihre freie Zeit, um frische Ideen zu pflanzen und zukünftige Projekte wie ein buntes Blumenbeet zu hegen.
1: Löwe.
2: Vereinfachen Sie Ihr Leben, indem Sie sich von unnötigem Ballast trennen. Das Loslassen kann zu innerem Frieden helfen.
1: Jungfrau.
2: Gehen Sie mit offenen Augen durch die Welt. Sie könnten schon bald neue, inspirierende Menschen treffen, die Ihr Leben bereichern.
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0: Hallo nach Riederwald. Bei euch an der Pestalozzi-Schule haben wir die aktuelle Frankfurt-Temperatur mit 7,4 Grad gemessen.
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2: Ich bin David Riemer. An allen rund 5700 Bahnhöfen der Deutschen Bahn gilt seit heute ein Alkoholverbot. Bier, Wein und andere alkoholische Getränke dürfen damit auch auf den Bahnsteigen nicht mehr getrunken werden.
3: Ausgenommen sind Gaststätten in den Bahnhöfen und in Zügen bleibt Alkohol in der Regel auch weiterhin erlaubt. Die Bahn will mit dem Verbot ihre Bahnsteige sicherer und sauberer machen. Wer dort trotzdem Alkohol trinkt, soll von Sicherheitskräften angesprochen werden. Im äußersten Fall kann ein Hausverbot folgen. Das gilt auch an Tagen mit Großveranstaltungen oder Fußballspielen. An knapp 40 großen Bahnhöfen gibt es solche Regeln schon länger. Dort haben sie auch schon Wirkung gezeigt. Es gab weniger Konflikte und weniger Müll. Thomas Bleskin, Nachrichtenredaktion.
2: Der durchschnittliche Zusatzbeitragssatz für die gesetzliche Krankenversicherung kann im kommenden Jahr stabil bleiben. Das teilte Gesundheitsminister Linnemann auf Grundlage einer Finanzprognose mit. Die Ausgaben der gesetzlichen Kassen werden demnach im kommenden Jahr wesentlich geringer ansteigen als noch im laufenden Jahr. Ob die Krankenkassen dem folgen oder höhere Zusatzbeiträge bei ihren Mitgliedern und deren Arbeitgebern verlangen, ist aber noch offen. Neue Waschmaschine, neuer Föhn, neues Smartphone. In der EU kommen immer mehr Elektrogeräte auf den Markt, weit mehr als entsorgt werden. In Deutschland wird besonders viel gehortet.
4: Mehr als 32 Kilogramm pro Kopf, so viele Elektrogeräte wurden 2024 im Schnitt angeschafft in der EU. Das zeigen neue Zahlen der Europäischen Statistikbehörde. In Deutschland waren es sogar noch mehr. Gleichzeitig wurden EU-weit aber nur gut 12 Kilo Elektroschrott pro Person gesammelt, um ihn zu entsorgen oder zu recyceln. Das heißt, viele nutzen ihre Geräte jahrelang oder entsorgen sie illegal, etwa im Hausmüll. Laut der Behörde werden vor allem große Geräte beliebter wie Waschmaschinen, Geschirrspüler und Solaranlagen. Thomas Brock, Nachrichtenredaktion.
2: Zum Fußball. Erst am Dienstag hat Borussia Dortmund den Vertrag mit Cheftrainer Niko Kovac verlängert. Nur einen Tag später gab es direkt den ersten großen Dämpfer der Saison. In der Champions League verlor der BVB am zweiten Spieltag mit 0:1 bei Bodø Glimt. Der VfB Stuttgart dagegen konnte den zweiten Sieg im zweiten Spiel in der Königsklasse bejubeln. Bei Slovan Bratislava gewann der VfB mit 3:0.
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0: Frankfurt startet in einen ziemlich zähen Morgen mit dichtem Nebel und nur 8 Grad. Im Laufe des Tages bleibt es erst grau und trüb, später lockert es etwas auf und die 14 Grad werden noch erreicht. Heute Nacht geht es wieder runter auf rund 7 Grad, morgen dann etwas freundlicher und mit bis zu 16 Grad.
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6: Jetzt das Aktuellste aus der Radio Frankfurt Verkehrszentrale. Achtung, auf der A3 Würzburg Richtung Frankfurt zwischen Obertshausen und Offenbach. Die Richtungsfahrbahn ist gesperrt, dort sind Personen auf der Fahrbahn. Auf der A3 Würzburg Richtung Frankfurt zwischen der Anschlussstelle Hanau und der Anschlussstelle Offenbach staut es sich, plant mindestens 34 Minuten mehr ein.
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7: Guten Morgen, schönen Donnerstag euch. Heute der 15. Oktober, heute ist der Tag des Schornsteinfegers. Soll ja Glück bringen, wenn man einen trifft. Vielleicht kann da mal jemand berichten. Wie sieht's aus? Habt ihr schon mal einen Schornsteinfeger getroffen? Und hat das dann auch wirklich Glück gebracht? Also ich will's nur wissen, bevor ich mich heute auf die Suche mache. Und dann bringt das vielleicht gar nichts, ja? Also schickt gerne mal eine Nachricht rein in die Show. Und dann startet gut rein in diesen Donnerstagmorgen. Ich hoffe, die Kaffeetasse ist voll.
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0: Schönen Donnerstagmorgen. Taylor Swift bei Radio Frankfurt. Das sind die besten Hits aller Zeiten für euch.
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2: Unsere Zahl des Tages ist heute die 069. Fast jede und jeder weiß, dass dies die Telefonvorwahl oder ganz korrekt die Ortsnetzkennzahl von Frankfurt ist. Die 069 gilt auch für Offenbach und Liederbach. Die Nummer wurde aber erst 1984 mit der Verkürzung der Vorwahlen eingeführt. Davor hatte Frankfurt die 0611. Diese Ex-Vorwahl dürfen jetzt die Wiesbadener benutzen. Die Vorwahl von Frankfurt 069 ist heute unsere Zahl des Tages.
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0: Schönen Donnerstagmorgen mit Clean Bandit und Jazz Glynn, Rather Be bei Radio Frankfurt. Das sind die besten Hits aller Zeiten. Schaut heute Morgen mal ganz genau hin, wer euch alles so entgegenkommt. Denn heute ist der Tag des Schornsteinfegers und man sagt ja, wenn man einen Schornsteinfeger trifft, dann bringt das Glück. So, ich habe noch nie einen getroffen, also so viel ich weiß. Sonst hätte ich vielleicht diese Woche auch die 120 Millionen im Euro-Jackpot gewonnen. Ich würde heute Morgen aber gerne mal von euch wissen, wie abergläubisch seid ihr denn?
1: Ein bisschen. Also ich glaube, wenn ich irgendwie einen Glückssinn treffe, dann freue ich mich schon, dass es ein guter Tag wird.
2: Nein, das ist eher einfach tatsachenorientiert.
1: Also theoretisch würde ich sagen, ich bin auch nicht abergläubisch, aber ich klopfe schon mal dreimal auf Holz, nur zur Sicherheit.
3: Aha. Bei mir ist es so, dass ich einen bestimmten Sessel habe, den ich bei Bayern München spielen, wo ich mich draufsetze. Und wenn ich da nicht bin, verlieren die komischerweise.
4: Okay. Ich bin nicht abergläubisch. Gar nicht.
0: Ich bin gespannt, was von euch heute Morgen noch reinkommt. Wie abergläubisch seid ihr? Ja, macht ihr zu einer ganz bestimmten Zeit, an einem ganz bestimmten Tag irgendwas oder irgendwas nicht? WhatsApp zu mir 069 und dreimal die 669.
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0: Hallo nach Riederwald. Bei euch an der Pestalozzi-Schule haben wir die aktuelle Frankfurt-Temperatur mit 7,4 Grad gemessen.
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2: Mit Klaus Bente, guten Morgen. Die ABG Frankfurt Holding hat eine positive Bilanz für das Geschäftsjahr 2025 vorgelegt. Trotz der großen Baupreissteigerungen in den vergangenen Jahren hat der Wohnungsbau- und Immobilienkonzern der Stadt Frankfurt den eigenen Wohnungsbestand auf 55.317 Wohneinheiten gesteigert. Im abgelaufenen Geschäftsjahr wurden neben umfangreichen Modernisierungsmaßnahmen 406 neue Mietwohnungen fertiggestellt. Mit rund 82,5 Millionen Euro lag der Konzernjahresüberschuss wiederum auf stabilem Niveau, heißt es. Im September des kommenden Jahres feiert die Intersec Europe ihre Premiere hier in den Frankfurter Messehallen. Die neue europäische Plattform bringt erstmals Lösungen für physische Sicherheit, Cybersecurity und KI in einem integrierten Ansatz zusammen, mit einem Fokus auf den Schutz von Gebäuden, Unternehmen und kritischer Infrastruktur, teilt die Messe mit. Rund 150 Kilogramm Taubenfutter hat das Frankfurter Ordnungsamt jüngst am alten Friedhof Bockenheim sichergestellt. Der Fund steht im Zusammenhang mit wiederholten illegalen Fütterungen am Standort. Seit Juli 2025 wurden dort insgesamt mehr als 2 Tonnen Taubenfutter außerhalb des Taubenhauses ausgestreut. Die Stadt stellt klar, im Taubenhaus steht ausreichend Futter zur Verfügung. Illegale Fütterungen sind überflüssig.
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0: Frankfurt startet in einen ziemlich zähen Morgen mit dichtem Nebel und nur 8 Grad. Im Laufe des Tages bleibt es erst grau und trüb, später lockert es etwas auf und die 14 Grad werden noch erreicht. Heute Nacht geht es wieder runter auf rund 7 Grad, morgen dann etwas freundlicher und mit bis zu 16 Grad.
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3: Jetzt das Aktuellste aus der Radio Frankfurt Verkehrszentrale. Achtung, auf der A3 Würzburg Richtung Frankfurt zwischen Obertshausen und Offenbach. Die Richtungsfahrbahn ist gesperrt, dort sind Personen auf der Fahrbahn. Auf der A3 Würzburg Richtung Frankfurt zwischen der Anschlussstelle Hanau und der Anschlussstelle Offenbach staut es sich, plant mindestens 34 Minuten mehr ein.
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5: Geblitzt wird heute Morgen natürlich unter anderem einmal auf der A5 Höhe Niederursel in der 60er-Zone. Wir haben einen Blitzer stehen, wenn ihr im Dreieichring unterwegs seid in der 30er-Zone und es steht einer im Hainer Weg in der 30er-Zone ebenfalls. Und wenn ihr noch was entdeckt, dann meldet uns gerne an die 069 669 669 669. Gute Fahrt.
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6: Guten Morgen, schönen Start euch in den Donnerstag. Gleich gibt's natürlich Nachschlag in Sachen guten Nachrichten und heute Morgen werde ich allen Menschen helfen, die Angst vor Spritzen haben oder zumindest die Spritzen nicht so gerne mögen. Gut, okay, ganz ehrlich, wer mag schon Spritzen? Das wäre auch komisch. So wie in Zukunft alles einfacher wird. Das hört ihr in 5 Minuten hier bei mir in den Good News des Tages.
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0: Radio Frankfurt hier. Guten Morgen euch allen. Wir spielen euch die besten Hits aller Zeiten. Gleich noch mehr davon, unter anderem von Robbie Williams und davor noch Whitesnake für euch.
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0: Hier nur gute Nachrichten. Und wie großartig ist diese Nachricht heute Morgen bitte? Und zwar für alle unter euch, die Angst vor Spritzen haben oder diesen Einstichmoment einfach ganz unangenehm finden. Denn laut Studie sind die Schmerzen, wenn man eine Spritze bekommt, nicht mehr so schlimm, wenn man währenddessen seine Lieblingsmusik hört. Das Ganze wurde in Zürich an 200 Menschen getestet. Die hatten dann tatsächlich weniger Schmerzen, wenn sie während des Spritzens ihre Lieblingshits gehört haben. So, was heißt das für euch? Ja, ich gehe davon aus, wir von Radio Frankfurt spielen eure Lieblingshits. Deswegen Radio Frankfurt App aufs Handy beim Arzt starten. Und es kann nichts mehr passieren. So einfach ist das.
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0: Robbie Williams, Sin Sin Sin bei Radio Frankfurt. Das sind die besten Hits aller Zeiten. Wunderschönen guten Morgen. Und darüber spricht Frankfurt heute. Es wird einige Einschränkungen bei den S-Bahnen geben. Das solltet ihr wissen. Heute Abend kommt es auch zu S-Bahn-Ausfällen. Das Ganze wegen Instandhaltungsarbeiten. Betroffen sind die Linien S3, S4, S5 und S6. Und zwar ab heute Abend ca. 20.45 Uhr bis morgen früh um 5. Also wenn ihr normalerweise mit einer der Linien fahrt, schaut mal, ob eure Haltestellen betroffen sind. Wird auf jeden Fall Ausfälle geben, teilweise aber auch Umleitungen und Busersatzverkehr. Wenn ihr alle Infos aufs Handy wollt, kein Ding, schicke ich euch zu. Dafür einfach eine WhatsApp an mich. 069 und dreimal die 669.
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0: Hallo nach Bockenheim. Bei euch an der Bockenheimer Warte haben wir die aktuelle Frankfurt-Temperatur mit 6,1 Grad gemessen.
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2: Ich bin Thomas Bleskin. An allen rund 5700 Bahnhöfen der Deutschen Bahn gilt ab sofort ein Alkoholverbot. Bier, Wein und andere alkoholische Getränke dürfen damit auch auf den Bahnsteigen nicht mehr getrunken werden. Ausgenommen sind Gaststätten in den Bahnhöfen und in den Zügen bleibt Alkohol in der Regel weiterhin erlaubt. Die Bahn will mit dem Verbot ihre Stationen sicherer und sauberer machen. Wer trotzdem auf dem Bahnsteig Alkohol trinkt, soll von Sicherheitskräften angesprochen werden. Im äußersten Fall kann ein Hausverbot folgen. Linke, Grüne und SPD sind auf dem Weg zu einer möglichen Regierungsbildung in Berlin einen Schritt weiter. Die drei Parteien haben sich darauf verständigt, an ihrer gemeinsamen Erklärung gegen Antisemitismus festzuhalten.
3: Die Vereinbarung soll auch in einen möglichen Koalitionsvertrag aufgenommen werden. Damit sind die Missverständnisse zwischen den Parteien ausgeräumt. Die Sondierungsgespräche sollen noch heute weitergehen. Linke, Grüne und SPD hatten vereinbart, wie sie im Falle einer Regierungszusammenarbeit mit antisemitischen Vorfällen in der Linkspartei umgehen wollen. Vorgesehen sind auch Sanktionen bis hin zum Fraktionsausschluss. Eine am Dienstag von linken Abgeordneten unterschriebene Erklärung wich davon aber teilweise ab. Grüne und SPD hatten die Sondierungsgespräche deshalb unterbrochen. David Riemer, Nachrichtenredaktion.
2: Der Bundestag will die größte Notfallreform seit Jahren beschließen. Leichte Fälle sollen künftig gar nicht erst in den Notaufnahmen landen. Wer wirklich dringend Hilfe benötigt, soll dafür schneller drankommen.
4: Stundenlang mit Schmerzen in der Notaufnahme sitzen, das soll es nicht mehr geben, verspricht Gesundheitsminister Lindemann. Wer in die Rettungsstelle gehört und wer nicht, soll künftig verstärkt schon vorab von Ärzten und Leitstellen entschieden werden, per digitaler oder telefonischer Ersteinschätzung. Ist es akut, kommt der Rettungswagen. Ist der Fall weniger dringend, reiche auch eine Arztpraxis. Das soll die verstopften Notaufnahmen entlasten. Rettungsdienste und Kassenärzte warnen. Sie befürchten, dass an ihnen durch die Reform gespart wird und damit auch an den Patienten. Tanja Wagner, Nachrichtenredaktion.
2: Zum Sportfußball. Borussia Dortmund hat in der Champions League beim norwegischen Außenseiter FK Bodø/Glimt eine Niederlage kassiert. Der BVB verlor auswärts mit 0:1 und ließ damit wichtige Punkte liegen. Der VfB Stuttgart hat dagegen seine Pflichtaufgabe souverän gelöst. Die Schwaben gewannen beim slowakischen Außenseiter Slovan Bratislava mit 3:0.
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0: Frankfurt startet dicht und grau in den Morgen. Hier liegt zäher Nebel bei 7 Grad. Im Laufe des Tages wird's erst bedeckt, später lockert es auf und am Nachmittag zeigt sich sogar öfter die Sonne. Dazu klettert das Thermometer auf 16 Grad. Morgen ähnlich mild mit bis zu 17 Grad und wieder deutlich freundlicher.
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6: Jetzt das Aktuellste aus der Radio Frankfurt Verkehrszentrale. Auf der A3 Würzburg Richtung Frankfurt zwischen Obertshausen und Offenbach läuft die Unfallaufnahme. Dort werdet ihr auf dem linken Fahrstreifen an der Unfallstelle vorbeigeführt. Auf der A3 Würzburg Richtung Frankfurt steht zwischen Seligenstädter Dreieck und Offenbach 9 Kilometer Stau. Plant mindestens eine Stunde mehr ein. Auf der A66 Fulda Richtung Frankfurt geht zwischen Maintal-Dörnigheim und Frankfurt-Bergen-Enkheim kaum etwas voran. Ihr braucht rund 7 Minuten länger. Auf der A661 Bad Homburg Richtung Darmstadt ist zwischen Offenbach-Taunusring und Offenbacher Kreuz stockender Verkehr.
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7: Geblitzt wird unter anderem einmal auf der A5 und zwar in der 60er-Zone, Höhe Niederursel steht der Blitzer dort. Wir haben einen in der Obermainanlage stehen in der 30er-Zone, Heinerweg ebenfalls 30er-Zone und im Dreieichring in der 30er-Zone wird auch geblitzt. Und wenn ihr noch was entdeckt, dann melden bitte an uns an die 069 669 669 669. Gute Fahrt.
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8: Guten Morgen, danke euch fürs Einschalten und an diesem Morgen schauen wir mal, wie abergläubisch ihr alle seid, denn heute ist der Tag des Schornsteinfegers, der soll ja Glück bringen, wenn man einen trifft. So, glaubt ihr an sowas? Wie abergläubisch seid ihr und in welchen Situationen? So, gleich ist unter anderem die Michi in der Show und die ist eine Zeit lang nicht mehr auf Friedhöfe gegangen und das hatte einen ganz bestimmten Grund. Warum? Das hört ihr in 5 Minuten hier bei mir in der Show und schickt ihr auch gerne mal eine WhatsApp rein. Wie abergläubisch seid ihr eigentlich?
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0: Shawn Mendes bei Radio Frankfurt. Die besten Hits aller Zeiten. Guten Morgen. Wir überprüfen an diesem Morgen mal, wie abergläubig ihr seid. Denn heute ist der Tag der Schornsteinfeger. Man sagt doch, wenn uns so ein Schornsteinfeger über den Weg läuft, dann soll das wohl Glück bringen. Hm? Also ich werde heute mal ein bisschen länger unterwegs sein, vielleicht treffe ich einen. Ich würde gerne wissen, wie abergläubisch seid ihr und in welchen Situationen? Manuel hat sich in die Show gemeldet.
1: Und zwar immer im Übergang von Silvester zu Neujahr. Da sagt man ja, da soll man immer Geld im Portemonnaie haben, da sonst das ganze Jahr über echt mies sein soll. Ja. Eventuell auch das ganze Jahr über pleite sein soll. Also da, komischerweise, habe ich mich bisher immer dran gehalten. Ich habe bisher immer Geld im Portemonnaie gehabt von Silvester auf Neujahr.
0: Dankeschön, Manuel. Sagt man Silvester nicht auch, man soll irgendwie keine Wäsche aufhängen, weil sich da irgendwie Geister drin verfangen oder hängen bleiben könnten? Habe ich auch mal irgendwie gehört. So, wie abergläubisch seid ihr? Die Michi ist in der Show und sie ist so abergläubisch, dass sie, als sie schwanger war, nicht auf Friedhöfe gegangen ist.
2: Man sagt, dass die Nähe zu den Verstorbenen als Unglücksbringer gelten soll. Und das wollte ich nicht. Und ich wollte auch nicht, dass mein Kind die Nächste ist, die dort landet. Also es gibt verschiedene Glauben daran. Ja, ich habe es einfach unterlassen. Ich dachte, da lege ich mich drauf an.
0: Ja, so kann man nachvollziehen. Aber krass düster. So, wie abergläubisch seid ihr und in welchen Situationen? WhatsApp zu mir 069 und dreimal die 669. Radio Frankfurt ist hier mit den besten Hits aller Zeiten. Schönen Morgen euch. Sing!

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0: Hallo nach Bockenheim. Bei euch an der Bockenheimer Warte haben wir die aktuelle Frankfurt-Temperatur mit 6,1 Grad gemessen.
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2: Mit Klaus Bente, guten Morgen. Die ABG Frankfurt Holding hat eine positive Bilanz für das Geschäftsjahr 2025 vorgelegt. Trotz der großen Baupreissteigerungen in den vergangenen Jahren hat der Wohnungsbau- und Immobilienkonzern der Stadt Frankfurt den eigenen Wohnungsbestand auf 55.317 Wohneinheiten gesteigert. Im abgelaufenen Geschäftsjahr wurden neben umfangreichen Modernisierungsmaßnahmen 406 neue Mietwohnungen fertiggestellt. Mit rund 82,5 Millionen Euro lag der Konzernjahresüberschuss wiederum auf stabilem Niveau, heißt es. Im September des kommenden Jahres feiert die Intersec Europe ihre Premiere hier in den Frankfurter Messehallen. Die neue europäische Plattform bringt erstmals Lösungen für physische Sicherheit, Cybersecurity und KI in einem integrierten Ansatz zusammen, mit einem Fokus auf den Schutz von Gebäuden, Unternehmen und kritischer Infrastruktur, teilt die Messe mit. Rund 150 Kilogramm Taubenfutter hat das Frankfurter Ordnungsamt jüngst am alten Friedhof Bockenheim sichergestellt. Der Fund steht im Zusammenhang mit wiederholten illegalen Fütterungen am Standort. Seit Juli 2025 wurden dort insgesamt mehr als 2 Tonnen Taubenfutter außerhalb des Taubenhauses ausgestreut. Die Stadt stellt klar, im Taubenhaus steht ausreichend Futter zur Verfügung. Illegale Fütterungen sind überflüssig.
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0: Frankfurt startet dicht und grau in den Morgen. Hier liegt zäher Nebel bei 7 Grad. Im Laufe des Tages wird es erst bedeckt, später lockert es auf und am Nachmittag zeigt sich sogar öfter die Sonne. Dazu klettert das Thermometer auf 16 Grad. Morgen ähnlich mild mit bis zu 17 Grad und wieder deutlich freundlicher.
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3: Jetzt das Aktuellste aus der Radio Frankfurt Verkehrszentrale. Auf der A3 Würzburg Richtung Frankfurt zwischen Obertshausen und Offenbach läuft die Unfallaufnahme. Dort werdet ihr auf dem linken Fahrstreifen an der Unfallstelle vorbeigeführt. Auf der A3 Würzburg Richtung Frankfurt steht zwischen Seligenstädter Dreieck und Offenbach 9 Kilometer Stau. Plant mindestens eine Stunde mehr ein. Auf der A66 Fulda Richtung Frankfurt geht zwischen Maintal-Dörnigheim und Frankfurt-Bergen-Enkheim kaum etwas voran. Ihr braucht rund 7 Minuten länger. Auf der A661 Bad Homburg Richtung Darmstadt ist zwischen Offenbach-Taunusring und Offenbacher Kreuz stockender Verkehr.
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5: Geblitzt wird heute Morgen natürlich unter anderem einmal auf der A5 Höhe Niederursel in der 60er-Zone. Wir haben einen Blitzer stehen, wenn ihr im Dreieichring unterwegs seid, in der 30er-Zone. Und es steht einer im Hainer Weg in der 30er-Zone ebenfalls. Und wenn ihr noch was entdeckt, dann meldet uns gerne an die 069 669 669 669. Gute Fahrt.
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6: Guten Morgen zusammen. Schön, dass ihr mit dabei seid. Es ist Donnerstag, heißt Zeit für einen weiteren Fakt, der eure Welt vielleicht ein bisschen auf den Kopf stellen wird. Gleich die Mindblowing Moments für euch und da sprechen wir heute Morgen über Nintendo. Ja, na was würdet ihr schätzen? Wie lange gibt's Nintendo schon? Ich bin mir sicher, ganz egal wie viele Jahre ihr gerade im Kopf habt, ihr liegt ordentlich daneben. Es gibt nämlich eine Zeit vor dem Gameboy, so würde ich es mal sagen. Hört ihr in 5 Minuten. Bei mir in den Mindblowing Moments Fakten, die eure Welt auf den Kopf stellen.
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0: Ein großartiger Hit von Smash Mouth, All Star bei Radio Frankfurt. Die besten Hits aller Zeiten für euch, gleich mit Zoe Wees. Guten Morgen.
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0: Heute Morgen mit dem Fakt, und wahrscheinlich glaubt's mir erstmal keiner, dass Nintendo älter ist als das erste Flugzeug. So, hä? Wie kann das denn sein? Ich meine, wer von euch hat früher Game Boy oder Super Nintendo gezockt? Ich meine, das ist auch schon ein bisschen her. Aber Nintendo? Älter als das Flugzeug? Naja, den ersten Motorflug gab es 1903. Nintendo wurde aber tatsächlich schon, jetzt haltet euch irgendwo fest, 1889 gegründet. Das Ding ist nur, dass Nintendo ursprünglich mal, also zum Start, japanische Spielkarten hergestellt hat. Videospiele kamen dann erst Ende der 70er dazu. Aber ist schon krass, oder? Wenn man das hört, Nintendo älter als das Flugzeug. So, was habt ihr damals immer gezockt? Also außer Tetris und Super Mario. Kennt noch irgendjemand Solar Striker auf dem Game Boy? Oder natürlich, klar, Mario Kart auf der Super Nintendo. Schickt gerne mal rein, was ihr ohne Ende gesuchtet habt. WhatsApp 069 und dreimal die 669. Freue mich, von euch zu hören.
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0: Das ist der Sound von Radio Frankfurt. Wunderschönen guten Morgen euch mit den besten Hits aller Zeiten. Gleich hört ihr unter anderem noch Sia bei uns. Und darüber spricht Rhein-Main an diesem Morgen. Ja, gute Nachrichten aus Wiesbaden an diesem Donnerstagmorgen. Könnte sein, dass das Abkochgebot für das Trinkwasser bald aufgehoben wird. Seit ein paar Wochen müssen ja einige Haushalte in der Innenstadt von Wiesbaden ihr Wasser abkochen, nachdem darin ein Bakterium festgestellt wurde. Jetzt waren die letzten Proben unauffällig, sodass es sein könnte, dass dieses Abkochgebot am Samstag aufgehoben wird. Also jetzt heißt es, die nächsten Proben abwarten und am Samstag soll es dann eben eine Entscheidung geben.
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0: Hallo nach Eckenheim. Bei euch am historischen Fachwerkrathaus haben wir die aktuelle Frankfurt-Temperatur mit 5,4 Grad gemessen.
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2: Ich bin Thomas Bleskin. An allen Bahnhöfen der Deutschen Bahn gilt seit heute ein Alkoholverbot. Bier, Wein und andere alkoholische Getränke dürfen damit auch auf den Bahnsteigen nicht mehr getrunken werden. Ausgenommen sind Gaststätten in den Bahnhöfen, auch in Zügen bleibt Alkohol in der Regel erlaubt. Die Bahn will damit für mehr Sicherheit und weniger Müll sorgen. Wer gegen das Verbot verstößt, soll zunächst angesprochen werden. Im schlimmsten Fall droht ein Hausverbot. Der Bundestag will heute die rechtlichen Voraussetzungen für eine digitale Brieftasche zur persönlichen Identifizierung schaffen. Ab 2027 soll das Smartphone damit quasi zum Zwillingsausweis werden.
3: Normale Ausweise sollen nicht verschwinden. Die digitale Brieftasche ist als freiwilliges zusätzliches Angebot gedacht. Nutzerinnen und Nutzer können mithilfe der sogenannten EUDI-Wallet wichtige Dokumente digital auf ihrem Smartphone ablegen. Ihren Personalausweis etwa. Mittelfristig aber zum Beispiel auch Führerschein, Geburtsurkunde oder Zeugnisse. Damit soll dann vieles einfacher werden, etwa Online-Anträge beim Amt stellen, Bankkonten eröffnen, Verträge schließen, online einkaufen oder bestimmte Plattformen im Netz nutzen, wo das Alter nachgewiesen werden muss. Die Wallet soll auch grenzüberschreitend in anderen EU-Mitgliedstaaten genutzt werden können. Ronny Tochau, Berlin.
2: In der EU kommen immer mehr Elektrogeräte auf den Markt, weit mehr als entsorgt werden. In Deutschland wird besonders viel gehortet.
4: Mehr als 32 Kilogramm pro Kopf, so viele Elektrogeräte wurden 2024 im Schnitt angeschafft in der EU. Das zeigen neue Zahlen der Europäischen Statistikbehörde. In Deutschland waren es sogar noch mehr. Gleichzeitig wurden EU-weit aber nur gut 12 Kilo Elektroschrott pro Person gesammelt, um ihn zu entsorgen oder zu recyceln. Das heißt, viele nutzen ihre Geräte jahrelang oder entsorgen sie illegal, etwa im Hausmüll. Laut der Behörde werden vor allem große Geräte beliebter wie Waschmaschinen, Geschirrspüler und Solaranlagen. Thomas Brock, Nachrichtenredaktion.
2: Zum Sportfußball. Borussia Dortmund hat in der Champions League beim norwegischen Außenseiter FK Bodø/Glimt eine Niederlage kassiert. Der BVB verlor auswärts mit 0:1 und ließ damit wichtige Punkte liegen. Der VfB Stuttgart hat dagegen seine Pflichtaufgabe souverän gelöst. Die Schwaben gewannen beim slowakischen Außenseiter Slovan Bratislava mit 3:0.
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0: Frankfurt startet heute früh mit dichtem Nebel und nur 7 Grad in den Tag. Im Laufe des Vormittags wird es erst bedeckt, später lockert es immer mehr auf. Am Nachmittag sind dann sogar freundliche Abschnitte drin und zum Abend hin geht es mit bis zu 16 Grad ziemlich mild und oft klar weiter.
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6: Jetzt das Aktuellste aus der Radio Frankfurt Verkehrszentrale. Auf der A3 Würzburg Richtung Frankfurt zwischen Obertshausen und Offenbach läuft die Unfallaufnahme. Ihr werdet dort links an der Unfallstelle vorbeigeführt. Auf der A3 Würzburg Richtung Frankfurt zwischen Seligenstädter Dreieck und Offenbach steht der größte Stau. Plant mindestens eine Stunde mehr ein. Auch auf der A66 Fulda Richtung Frankfurt zwischen Hanau West und Bergen-Enkheim geht fast nichts mehr. Ihr braucht da mindestens 35 Minuten länger. Auf der A661 Bad Homburg Richtung Darmstadt zwischen Bad Homburger Kreuz und Eckenheim ist es ebenfalls voll. Da dauert es etwa 7 Minuten länger.
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7: Geblitzt wird unter anderem einmal auf der A5 und zwar in der 60er-Zone, Höhe Niederursel steht der Blitzer dort. Wir haben einen in der Obermainanlage stehen in der 30er-Zone, Heinerweg ebenfalls 30er-Zone und im Dreieichring in der 30er-Zone wird auch geblitzt. Und wenn ihr noch was entdeckt, dann melden bitte an uns an die 069 669 669 669. Gute Fahrt.
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8: Guten Morgen, schönen Donnerstag euch. Heute der 15. Oktober, heute ist der Tag des Schornsteinfegers. Soll ja Glück bringen, wenn man einen trifft. Vielleicht kann da mal jemand berichten. Wie sieht's aus? Habt ihr schon mal einen Schornsteinfeger getroffen? Und hat das dann auch wirklich Glück gebracht? Also ich will's nur wissen, bevor ich mich heute auf die Suche mache. Und dann bringt das vielleicht gar nichts, ja? Also schickt gerne mal eine Nachricht rein in die Show. Und dann startet gut rein in diesen Donnerstagmorgen. Ich hoffe, die Kaffeetasse ist voll.
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0: JC Stewart, I Need You to Hate Me. Radio Frankfurt hier mit den besten Hits aller Zeiten. Guten Morgen, Fool's Garden gleich bei uns. Schaut an diesem Morgen vielleicht mal ganz genau hin, wer euch alles so entgegenkommt. Denn heute am 15. Oktober ist der Tag des Schornsteinfegers. Und man sagt ja, so wenn wir so einen Schornsteinfeger treffen, dann bringt uns das Glück. So, ich habe noch nie einen getroffen, sonst hätte ich diese Woche vielleicht auch die 120 Millionen im Euro-Jackpot gewonnen. So, ich würde heute Morgen aber ganz gerne mal von euch wissen, wie abergläubisch seid ihr denn? Und in welchen Situationen? Also seid ihr überhaupt abergläubisch?
1: Ein bisschen. Also ich glaube, wenn ich irgendwie einen Glückssinn treffe, dann freue ich mich schon, dass es ein guter Tag wird.
2: Nein, das ist eher einfach tatsachenorientiert.
3: Also theoretisch würde ich sagen, ich bin auch nicht abergläubisch, aber ich klopfe schon mal dreimal auf Holz, nur zur Sicherheit.
4: Aha. Bei mir ist es so, dass ich einen bestimmten Sessel habe, den ich bei Bayern München spielen, wo ich mich draufsetze. Und wenn ich da nicht bin, verlieren die komischerweise. Und
5: ich bin nicht abergläubisch. Gar nicht. Null.
0: Okay. Also ich bin gespannt, was da von euch heute Morgen noch kommt. Heute ist der Tag des Schornsteinfegers. Erstmal toi, toi, toi, dass euch einer über den Weg läuft. Und würde gern wissen, wie abergläubisch seid ihr und in welchen Situationen. WhatsApp sehr gerne zu mir, kommt direkt bei mir an. 069 und dreimal die 669. Ihr hört Radio Frankfurt mit den besten Hits aller Zeiten. Gleich Mark Forster und jetzt Fool's Garden, Lemon Tree, hier bei Radio Frankfurt.

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1: Mark Forster, 194 Länder bei Radio Frankfurt. Die besten Hits aller Zeiten. Wunderschönen guten Morgen. Die McDonald's Ultras, so würde ich sie mal bezeichnen, drehen gerade so ein bisschen durch. Ich weiß nicht, ob ihr das mitbekommen habt, aber der McRib soll komplett aus dem Sortiment verschwinden und gefühlt alles so, was, nein, das können die nicht machen. Also bis zum 27. Oktober soll es diesen McRib noch geben, dann ist Schluss. Grund dafür wurde nicht genannt, zumindest liegt mir der bis jetzt noch nicht vor. Ich frage mich nur, so, also ganz ehrlich, bin ich der Einzige, bin ich auch schon ein paar Jährchen alt, bin ich der Einzige, der noch nie einen McRib gegessen hat? So, Klaus hat sich in die Show gemeldet und mich vom Gegenteil überzeugt.
2: Also Marc, jetzt ohne Scheiß, ich bin zwar öfters bei McDonald's, ja, aber ein McRib, den habe ich auch echt noch nie gegessen. Haben meine Frau und ich gestern auch drüber gesprochen.
1: Danke dir, Klaus. So, dann sind wir jetzt schon drei. Also sind Klaus, seine Frau und ich die Einzigen, die das Teil noch nie gegessen haben. Halt gerade so alle eskalieren. WhatsApp gerne an mich. 069 und dreimal die 669. Schönen Start euch in den Donnerstag. Gleich mit REM, Night Swimming.
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0: Hallo nach Eckenheim. Bei euch am historischen Fachwerkrathaus haben wir die aktuelle Frankfurt-Temperatur mit 5,4 Grad gemessen.
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2: Mit Klaus Bente, guten Morgen. Die ABG Frankfurt Holding hat eine positive Bilanz für das Geschäftsjahr 2025 vorgelegt. Trotz der großen Baupreissteigerungen in den vergangenen Jahren hat der Wohnungsbau- und Immobilienkonzern der Stadt Frankfurt den eigenen Wohnungsbestand auf 55.317 Wohneinheiten gesteigert. Im abgelaufenen Geschäftsjahr wurden neben umfangreichen Modernisierungsmaßnahmen 406 neue Mietwohnungen fertiggestellt. Mit rund 82,5 Millionen Euro lag der Konzernjahresüberschuss wiederum auf stabilem Niveau, heißt es. Im September des kommenden Jahres feiert die Intersec Europe ihre Premiere hier in den Frankfurter Messehallen. Die neue europäische Plattform bringt erstmals Lösungen für physische Sicherheit, Cybersecurity und KI in einem integrierten Ansatz zusammen, mit einem Fokus auf den Schutz von Gebäuden, Unternehmen und kritischer Infrastruktur, teilt die Messe mit. Rund 150 Kilogramm Taubenfutter hat das Frankfurter Ordnungsamt jüngst am alten Friedhof Bockenheim sichergestellt. Der Fund steht im Zusammenhang mit wiederholten illegalen Fütterungen am Standort. Seit Juli 2025 wurden dort insgesamt mehr als 2 Tonnen Taubenfutter außerhalb des Taubenhauses ausgestreut. Die Stadt stellt klar, im Taubenhaus steht ausreichend Futter zur Verfügung. Illegale Fütterungen sind überflüssig.
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0: Frankfurt startet heute früh mit dichtem Nebel und nur 7 Grad in den Tag. Im Laufe des Vormittags wird es erst bedeckt, später lockert es immer mehr auf. Am Nachmittag sind dann sogar freundliche Abschnitte drin und zum Abend hin geht es mit bis zu 16 Grad ziemlich mild und oft klar weiter.
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3: Jetzt das Aktuellste aus der Radio Frankfurt Verkehrszentrale. Auf der A3 Würzburg Richtung Frankfurt zwischen Obertshausen und Offenbach läuft die Unfallaufnahme. Ihr werdet dort links an der Unfallstelle vorbeigeführt. Auf der A3 Würzburg Richtung Frankfurt zwischen Seligenstädter Dreieck und Offenbach steht der größte Stau. Plant mindestens eine Stunde mehr ein. Auch auf der A66 Fulda Richtung Frankfurt zwischen Hanau-West und Bergen-Enkheim geht fast nichts mehr. Ihr braucht da mindestens 35 Minuten länger. Auf der A661 Bad Homburg Richtung Darmstadt zwischen Bad Homburger Kreuz und Eckenheim ist es ebenfalls voll. Da dauert es etwa 7 Minuten länger.
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5: Geblitzt wird heute Morgen natürlich unter anderem einmal auf der A5 Höhe Niederursel in der 60er-Zone. Wir haben einen Blitzer stehen, wenn ihr im Dreieichring unterwegs seid, in der 30er-Zone. Und es steht einer im Hainer Weg in der 30er-Zone ebenfalls. Und wenn ihr noch was entdeckt, dann meldet uns gerne an die 069 669 669 669. Gute Fahrt.
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6: Guten Morgen, schönen Start euch in den Donnerstag. Gleich gibt's natürlich Nachschlag in Sachen guten Nachrichten und heute Morgen werde ich allen Menschen helfen, die Angst vor Spritzen haben oder zumindest die Spritzen nicht so gerne mögen. Gut, okay, ganz ehrlich, wer mag schon Spritzen? Das wäre auch komisch. So wie in Zukunft alles einfacher wird, das hört ihr in 5 Minuten hier bei mir in den Good News des Tages.
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0: Ray Garvey ist das bei Radio Frankfurt. Die besten Hits aller Zeiten für euch. Wunderschönen guten Morgen.
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0: Hier nur gute Nachrichten. Und wie großartig ist diese Nachricht heute Morgen bitte? Und zwar für alle unter euch, die Angst vor Spritzen haben oder diesen Einstichmoment einfach ganz unangenehm finden. Denn laut Studie sind die Schmerzen, wenn man eine Spritze bekommt, nicht mehr so schlimm, wenn man währenddessen seine Lieblingsmusik hört. Das Ganze wurde in Zürich an 200 Menschen getestet. Die hatten dann tatsächlich weniger Schmerzen, wenn sie während des Spritzens ihre Lieblingshits gehört haben. 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Ja, ich gehe davon aus, wir von Radio Frankfurt spielen eure Lieblingshits. 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Und es kann nichts mehr passieren. So einfach ist das.
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0: Natasha Bedingfield, Soulmate bei Radio Frankfurt. Wir spielen euch die besten Hits aller Zeiten. Guten Morgen, gleich mehr Hits, unter anderem noch von Alpha Will. Und darüber spricht Frankfurt heute. Es wird einige Einschränkungen bei den S-Bahnen geben. Das solltet ihr wissen. Heute Abend kommt es auch zu S-Bahn-Ausfällen. Das Ganze wegen Instandhaltungsarbeiten. Betroffen sind die Linien S3, S4, S5 und S6. Und zwar ab heute Abend ca. 20.45 Uhr bis morgen früh um 5. Also wenn ihr normalerweise mit einer der Linien fahrt, schaut mal, ob eure Haltestellen betroffen sind. Wird auf jeden Fall Ausfälle geben. Teilweise aber auch Umleitungen und Busersatzverkehr. Wenn ihr alle Infos aufs Handy wollt, kein Ding, schicke ich euch zu. Dafür einfach eine WhatsApp an mich. 069 und dreimal die 669.
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0: Hallo nach Niederursel. Bei euch an der Papiermühle haben wir die aktuelle Frankfurt-Temperatur mit 5,3 Grad gemessen.
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2: Ich bin Thomas Bleskin. An allen rund 5700 Bahnhöfen der Deutschen Bahn gilt ab sofort ein Alkoholverbot. Bier, Wein und andere alkoholische Getränke dürfen damit auch auf den Bahnsteigen nicht mehr getrunken werden. Ausgenommen sind Gaststätten in den Bahnhöfen und in den Zügen bleibt Alkohol in der Regel weiterhin erlaubt. Die Bahn will mit dem Verbot ihre Stationen sicherer und sauberer machen. Wer trotzdem auf dem Bahnsteig Alkohol trinkt, soll von Sicherheitskräften angesprochen werden. Im äußersten Fall kann ein Hausverbot folgen. Linke, Grüne und SPD sind auf dem Weg zu einer möglichen Regierungsbildung in Berlin einen Schritt weiter. Die drei Parteien haben sich darauf verständigt, an ihrer gemeinsamen Erklärung gegen Antisemitismus festzuhalten.
3: Die Vereinbarung soll auch in einen möglichen Koalitionsvertrag aufgenommen werden. Damit sind die Missverständnisse zwischen den Parteien ausgeräumt. Die Sondierungsgespräche sollen noch heute weitergehen. Linke, Grüne und SPD hatten vereinbart, wie sie im Falle einer Regierungszusammenarbeit mit antisemitischen Vorfällen in der Linkspartei umgehen wollen. Vorgesehen sind auch Sanktionen bis hin zum Fraktionsausschluss. Eine am Dienstag von linken Abgeordneten unterschriebene Erklärung wich davon aber teilweise ab. Grüne und SPD hatten die Sondierungsgespräche deshalb unterbrochen. David Riemer, Nachrichtenredaktion.
2: Der Bundestag will die größte Notfallreform seit Jahren beschließen. Leichte Fälle sollen künftig gar nicht erst in den Notaufnahmen landen. Wer wirklich dringend Hilfe benötigt, soll dafür schneller drankommen.
4: Stundenlang mit Schmerzen in der Notaufnahme sitzen, das soll es nicht mehr geben, verspricht Gesundheitsminister Lindemann. Wer in die Rettungsstelle gehört und wer nicht, soll künftig verstärkt schon vorab von Ärzten und Leitstellen entschieden werden, per digitaler oder telefonischer Ersteinschätzung. Ist es akut, kommt der Rettungswagen. Ist der Fall weniger dringend, reiche auch eine Arztpraxis. Das soll die verstopften Notaufnahmen entlasten. Rettungsdienste und Kassenärzte warnen. Sie befürchten, dass an ihnen durch die Reform gespart wird und damit auch an den Patienten. Tanja Wagner, Nachrichtenredaktion.
2: Zum Sportfußball. Borussia Dortmund hat in der Champions League beim norwegischen Außenseiter FK Bodø/Glimt eine Niederlage kassiert. Der BVB verlor auswärts mit 0:1 und ließ damit wichtige Punkte liegen. Der VfB Stuttgart hat dagegen seine Pflichtaufgabe souverän gelöst. Die Schwaben gewannen beim slowakischen Außenseiter Slovan Bratislava mit 3:0.
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0: Frankfurt startet in einen ziemlich nebligen Morgen mit 7 Grad und auch in den nächsten Stunden hält sich das Grau noch hartnäckig. Ab Mittag wird es langsam freundlicher, erst bedeckt, später mit mehr Sonne. Am Nachmittag sind dann bis zu 16 Grad drin und morgen sieht sogar noch einen Tick sonniger aus.
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6: Jetzt das Aktuellste aus der Radio Frankfurt Verkehrszentrale. Auf der A3 Würzburg Richtung Frankfurt gibt es zwischen Obertshausen und Offenbach Bergungsarbeiten auf dem rechten Fahrstreifen. Zwischen Seligenstädter Dreieck und Offenbach steht es deshalb auf 14 Kilometern. Ihr braucht mindestens eine Stunde länger. Auf der A661 Bad Homburg Richtung Darmstadt läuft es zwischen Niedereschbach und Eckenheim Zeh. Plant etwa 8 Minuten mehr ein.
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7: Geblitzt wird unter anderem einmal auf der A5 und zwar in der 60er-Zone, Höhe Niederursel steht der Blitzer dort. Wir haben einen in der Obermainanlage stehen in der 30er-Zone, Heinerweg ebenfalls 30er-Zone und im Dreieichring in der 30er-Zone wird auch geblitzt. Und wenn ihr noch was entdeckt, dann melden bitte an uns an die 069 669 669 669. Gute Fahrt.
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8: Guten Morgen, danke euch fürs Einschalten und an diesem Morgen schauen wir mal, wie abergläubisch ihr alle seid, denn heute ist der Tag des Schornsteinfegers, der soll ja Glück bringen, wenn man einen trifft. So, glaubt ihr an sowas? Wie abergläubisch seid ihr und in welchen Situationen? So, gleich ist unter anderem die Michi in der Show. Und die ist eine Zeit lang nicht mehr auf Friedhöfe gegangen. Und das hatte einen ganz bestimmten Grund. Warum? Das hört ihr in 5 Minuten hier bei mir in der Show. Und schickt ihr auch gerne mal eine WhatsApp rein. Wie abergläubisch seid ihr eigentlich?
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1: Guten Morgen mit Cat Burns bei Radio Frankfurt. Das sind die besten Hits aller Zeiten für euch. Gleich hört ihr unter anderem Dido und davor noch die Pet Shop Boys. Wir überprüfen an diesem Morgen mal, wie abergläubisch ihr seid. Denn heute ist der Tag der Schornsteinfeger. Man sagt doch, wenn uns so ein Schornsteinfeger über den Weg läuft, dann soll das wohl Glück bringen. Also ich werde heute mal ein bisschen länger unterwegs sein, vielleicht treffe ich einen. Ich würde gerne wissen, wie abergläubisch seid ihr und in welchen Situationen? Manuel hat sich in die Show gemeldet.
2: Und zwar immer im Übergang von Silvester zu Neujahr. Da sagt man ja, da soll man immer Geld im Portemonnaie haben, da sonst das ganze Jahr über echt mies sein soll. Ja. Eventuell auch das ganze Jahr über pleite sein soll. Also da, komischerweise, habe ich mich bisher immer dran gehalten. Ich habe bisher immer Geld im Portemonnaie gehabt von Silvester auf Neujahr.
1: Dankeschön, Manuel. Sagt man Silvester nicht auch, man soll irgendwie keine Wäsche aufhängen, weil sich da irgendwie Geister drin verfangen oder hängen bleiben könnten? Habe ich auch mal irgendwie gehört. So, wie abergläubisch seid ihr? Die Michi ist in der Show und sie ist so abergläubisch, dass sie, als sie schwanger war, nicht auf Friedhöfe gegangen ist.
3: Man sagt, dass die Nähe zu den Verstorbenen als Unglücksbringer gelten soll. Und das wollte ich nicht. Und ich wollte auch nicht, dass mein Kind die Nächste ist, die dort landet. Also es gibt verschiedene Glauben daran. Ja, ich habe es einfach unterlassen. Ich dachte, da lege ich mich drauf an.
1: Ja, so kann man nachvollziehen. Aber krass düster. So, wie abergläubisch seid ihr und in welchen Situationen? WhatsApp zu mir 069 und dreimal die 669. Radio Frankfurt ist hier mit den besten Hits aller Zeiten. Schönen Morgen euch.

0: 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Guten Morgen. Der Blick auf die Champions League an diesem Donnerstagmorgen. Und dann schauen wir auf die deutschen Clubs. Der BVB hat gestern Abend bei Bodo Glimt 1:0 verloren. Der VfB Stuttgart konnte 3:0 bei Slovan Bratislava gewinnen. Und dann schauen wir auch noch auf die dritte Liga. Da wurde gestern nämlich auch gekickt. Wien Wiesbaden hat zu Hause gegen Alemannia Aachen mit 3:0 gewonnen. So, euch einen schönen Start in diesen Donnerstag.
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0: Hallo nach Niederursel. Bei euch an der Papiermühle haben wir die aktuelle Frankfurt-Temperatur mit 5,3 Grad gemessen.
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2: Mit Klaus Benter, guten Morgen. Die ABG Frankfurt Holding hat eine positive Bilanz für das Geschäftsjahr 2025 vorgelegt. Trotz der großen Baupreissteigerungen in den vergangenen Jahren hat der Wohnungsbau- und Immobilienkonzern der Stadt Frankfurt den eigenen Wohnungsbestand auf 55.317 Wohneinheiten gesteigert. Im abgelaufenen Geschäftsjahr wurden

0: neben umfangreichen Modernisierungsmaßnahmen 406 neue Mietwohnungen fertiggestellt. Mit rund 82,5 Millionen Euro lag der Konzernjahresüberschuss wiederum auf stabilem Niveau, heißt es. Im September des kommenden Jahres feiert die Intersec Europe ihre Premiere hier in den Frankfurter Messehallen. Die neue europäische Plattform bringt erstmals Lösungen für physische Sicherheit, Cybersecurity und KI in einem integrierten Ansatz zusammen, mit einem Fokus auf den Schutz von Gebäuden, Unternehmen und kritischer Infrastruktur, teilt die Messe mit. Rund 150 Kilogramm Taubenfutter hat das Frankfurter Ordnungsamt jüngst am alten Friedhof Bockenheim sichergestellt. Der Fund steht im Zusammenhang mit wiederholten illegalen Fütterungen am Standort. Seit Juli 2025 wurden dort insgesamt mehr als 2 Tonnen Taubenfutter außerhalb des Taubenhauses ausgestreut. Die Stadt stellt klar, im Taubenhaus steht ausreichend Futter zur Verfügung. Illegale Fütterungen sind überflüssig.
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2: Frankfurt startet in einen ziemlich nebligen Morgen mit 7 Grad und auch in den nächsten Stunden hält sich das Grau noch hartnäckig. Ab Mittag wird es langsam freundlicher, erst bedeckt, später mit mehr Sonne. Am Nachmittag sind dann bis zu 16 Grad drin und morgen sieht sogar noch einen Tick sonniger aus.
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3: Jetzt das Aktuellste aus der Radio Frankfurt Verkehrszentrale. Auf der A3 Würzburg Richtung Frankfurt gibt es zwischen Obertshausen und Offenbach Bergungsarbeiten auf dem rechten Fahrstreifen. Zwischen Seligenstädter Dreieck und Offenbach steht es deshalb auf 14 Kilometern. Ihr braucht mindestens eine Stunde länger. Auf der A661 Bad Homburg Richtung Darmstadt läuft es zwischen Niedereschbach und Eckenheim Zeh. Plant etwa 8 Minuten mehr ein.
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5: Geblitzt wird heute Morgen natürlich unter anderem einmal auf der A5 Höhe Niederursel in der 60er-Zone. Wir haben einen Blitzer stehen, wenn ihr im Dreieichring unterwegs seid, in der 30er-Zone. Und es steht einer im Hainer Weg in der 30er-Zone ebenfalls. Und wenn ihr noch was entdeckt, dann meldet uns gerne an die 069 669 669 669. Gute Fahrt.
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6: Guten Morgen zusammen. Schön, dass ihr mit dabei seid. Es ist Donnerstag, heißt Zeit für einen weiteren Fakt, der eure Welt vielleicht ein bisschen auf den Kopf stellen wird. Gleich die Mindblowing Moments für euch und da sprechen wir heute Morgen über Nintendo. Ja, na, was würdet ihr schätzen? Wie lange gibt's Nintendo schon? Ich bin mir sicher, ganz egal wie viele Jahre ihr gerade im Kopf habt, ihr liegt ordentlich daneben. Es gibt nämlich eine Zeit vor dem Gameboy, so würde ich es mal sagen. Hört ihr in 5 Minuten. Bei mir in den Mindblowing Moments Fakten, die eure Welt auf den Kopf stellen.
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0: Ganz entspannt in diesen Donnerstagmorgen mit den Fugees, Ready or Not, bei Radio Frankfurt. Schön, dass ihr dabei seid.
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0: Heute Morgen mit dem Fakt, und wahrscheinlich glaubt's mir erstmal keiner, dass Nintendo älter ist als das erste Flugzeug. So, hä? Wie kann das denn sein? Ja, ich meine, wer von euch hat früher Game Boy oder Super Nintendo gezockt? Ich meine, das ist auch schon ein bisschen her. Aber Nintendo? Älter als das Flugzeug? Naja. Den ersten Motorflug gab es 1903. Nintendo wurde aber tatsächlich schon, jetzt haltet euch irgendwo fest, 1889 gegründet. Das Ding ist nur, dass Nintendo ursprünglich mal, also zum Start, japanische Spielkarten hergestellt hat. Videospiele kamen dann erst Ende der 70er dazu. Aber ist schon krass, oder? Wenn man das hört, Nintendo älter als das Flugzeug. So, was habt ihr damals immer gezockt? Also außer Tetris und Super Mario. Kennt noch irgendjemand Solar Striker auf dem Game Boy? Oder natürlich, klar, Mario Kart auf der Super Nintendo. Schickt gerne mal rein, was ihr ohne Ende gesuchtet habt. WhatsApp 069 und dreimal die 669. Freue mich, von euch zu hören.
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0: Herbert Grönemeyer bei Radio Frankfurt. Das sind die besten Hits aller Zeiten für euch. Wunderschönen guten Morgen. Gleich hört ihr unter anderem Dua Lipa bei uns. Und darüber spricht Rhein-Main an diesem Morgen. Ja, gute Nachrichten aus Wiesbaden an diesem Donnerstagmorgen. Könnte sein, dass das Abkochgebot für das Trinkwasser bald aufgehoben wird. Seit ein paar Wochen müssen ja einige Haushalte in der Innenstadt von Wiesbaden ihr Wasser abkochen, nachdem darin ein Bakterium festgestellt wurde. Jetzt waren die letzten Proben unauffällig, sodass es sein könnte, dass dieses Abkochgebot am Samstag aufgehoben wird. Also jetzt heißt es, die nächsten Proben abwarten und am Samstag soll es dann eben eine Entscheidung geben.
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0: Hallo nach Kalbach. Bei euch am Großmarkt haben wir die aktuelle Frankfurt-Temperatur mit 6,2 Grad gemessen.
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2: Ich bin Thomas Bleskin. Ab heute gilt an den 5.700 Bahnhöfen der Deutschen Bahn ein bundesweites Alkoholverbot. Das Verbot umfasst den gesamten Bahnhofsbereich einschließlich der Bahnsteige sowie in einigen Kommunen auch die Vorplätze. In gastronomischen Betrieben innerhalb der Bahnhöfe ist der Konsum von Alkohol weiterhin gestattet. Eine bezahlbare Wohnung zu finden bleibt in Deutschland weiter Glückssache. Im dritten Quartal stiegen die Mieten von angebotenen Wohnungen um 1,2% im Vergleich zum Vorquartal, teilt das Kiel-Institut für Weltwirtschaft mit. Im Vergleich zum letzten Jahr waren es sogar 3,7%. Vor allem in Großstädten hat sich der Mietenanstieg erneut beschleunigt.
3: Am stärksten gestiegen sind die Mieten im dritten Quartal in Berlin und Düsseldorf. Im Jahresvergleich liegt Hamburg an der Spitze mit einem Plus von fast 7%. Aber auch jenseits der Metropolen wird es immer teurer. In Bochum, Augsburg und Mannheim waren Mietwohnungen zwischen 5 und mehr als 6% teurer als noch vor einem Jahr. Das gilt für neue Mietverträge, aber auch für Bestandswohnungen. Dazu kommen für Mieter steigende Nebenkosten wegen der hohen Energiepreise, die die Vermieter weitergeben. Diana Kramer, Nachrichtenredaktion.
2: Die Zusatzbeiträge zur gesetzlichen Krankenversicherung bleiben auch im kommenden Jahr stabil. Das verspricht Bundesgesundheitsminister Carsten Linnemann mit Blick auf das aktuelle Ergebnis des Schätzerkreises. Der geht weiter von einem durchschnittlichen Zusatzbeitragssatz von 2,9% aus. Für die Kassen ist das aber nur ein Orientierungswert.
4: Die finanzielle Lage der Krankenkassen bleibt angespannt. Deshalb müssen viele Versicherte schon jetzt Zusatzbeiträge über dem Orientierungswert zahlen. Das tatsächliche Niveau liegt im Schnitt bei 3,1% und kann je nach Kasse höher oder niedriger ausfallen. Teilweise geht's rauf bis auf knapp 4,5%. Auch die Grünen im Bundestag rechnen damit, dass der Durchschnittssatz auch im kommenden Jahr wieder höher ausfallen wird als die vorgegebenen 2,9%. Der Zusatzbeitrag kommt zum allgemeinen Beitrag zur gesetzlichen Krankenversicherung von 14,6% des Bruttolohns noch obendrauf. Katrin Müller, Nachrichtenredaktion.
2: Immer mehr Azubis haben Nachholbedarf beim Schulwissen. Das stellt der Unternehmerverband Niedersachsen fest. Es fehle schon an grundsätzlichem, gutem Lesen oder einem Gefühl für Zahlen. Manche Unternehmen stellen inzwischen auf eigene Kosten Lehrkräfte ein, damit ihre Azubis überhaupt erst ausbildungsreif werden.
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5: Mit Klaus Wente, guten Tag. In der vergangenen Nacht musste die Feuerwehr in die Schwarzwaldstraße in Mörfelden-Walldorf ausrücken. Von dort wurden mehrere brennende Großmülltonnen in einem umzäunten Bereich vor einem Mehrfamilienhaus gemeldet. Insgesamt wurden bei dem Brand 6 Tonnen beschädigt, 3 davon komplett zerstört. Verletzt wurde niemand. Die Beamten haben die Ermittlungen zur Brandursache aufgenommen. 2 Spieler aus Frankfurter Sicht in der Fußballregionalliga Südwest gestern Abend. Dabei schaffte der FSV Frankfurt auswärts ein 2:2 Unentschieden bei der Reserve des 1. FC Kaiserslautern. Die U21 der Frankfurter Eintracht musste sich hingegen im Sportpark Dreieich mit 0:1 dem VfR Mannheim geschlagen geben. Nächste Woche kommt es dann in der Liga zum Derby FSV Frankfurt gegen die Eintracht.
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0: Frankfurt startet noch ziemlich trüb und mit dichtem Nebel in den Morgen, bei nur 8 Grad. Im Laufe des Tages wird es dann deutlich freundlicher. Erst bedeckt, später immer mehr Sonne und am Nachmittag bis zu 17 Grad. Auch der Donnerstagabend bleibt dann überwiegend klar und angenehm mild.
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7: Jetzt das Aktuellste aus der Radio Frankfurt Verkehrszentrale. Auf der A3 Würzburg Richtung Frankfurt steckt ihr zwischen dem Seligenstädter Dreieck und Offenbach fest. Da braucht ihr mindestens 1 Stunde länger. Zwischen Obertshausen und Offenbach laufen Bergungsarbeiten. Der rechte Fahrstreifen ist dicht. Auf der A66 Fulda Richtung Frankfurt geht zwischen Hanau West und Bergen-Enkheim kaum was, plant rund 32 Minuten mehr ein.
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8: Zauberhaften Start in den Donnerstagvormittag wünschen wir euch. Ich bin hier Anne, freue mich sehr auf den Tag mit euch. Gönnt euch noch eine zweite Tasse Kaffee oder wie in meinem Fall die nächste Tasse Salbei-Tee mit Honig. Aber ich muss ehrlich sagen, erkältungstechnisch ist heute am Donnerstag, also am Montag, habe ich gedacht, puh, das wird echt eng. Aber heute, der Donnerstag, ist so der erste Tag, wo es ein bisschen besser geht. Muss doch helfen mit dem Salbei-Tee mit Honig. Vielleicht kann ich ja morgen am Freitag auch wieder mit Kaffee anfangen. Schauen wir mal, ohne übermütig zu werden. Die Stranglers, die hätten wir jetzt für euch. Always the Sun, 86, im Oktober herausgekommen. Und wir haben mal nachgeschaut. Im Oktober 1986, wettertechnisch, war das ein ähnlich warmer Tag wie heute. Also die Höchsttemperaturen am 14. Oktober 1986, die lagen bei bis zu 18 Grad. Das ist sehr, sehr mild. Kommt mir in diesem Sinne bitte gut in und durch den Donnerstag damit.

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1: Unsere Zahl des Tages ist heute die 069. Fast jede und jeder weiß, dass dies die Telefonvorwahl oder ganz korrekt die Ortsnetzkennzahl von Frankfurt ist. Die 069 gilt auch für Offenbach und Liederbach. Die Nummer wurde aber erst 1984 mit der Verkürzung der Vorwahlen eingeführt. Davor hatte Frankfurt die 0611. Diese Ex-Vorwahl dürfen jetzt die Wiesbadener benutzen. Die Vorwahl von Frankfurt 069 ist heute unsere Zahl des Tages.
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0: Hallo nach Kalbach. Bei euch am Großmarkt haben wir die aktuelle Frankfurt-Temperatur mit 6,2 Grad gemessen.
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0: Frankfurt startet noch ziemlich trüb und mit dichtem Nebel in den Morgen, bei nur 8 Grad. Im Laufe des Tages wird es dann deutlich freundlicher. Erst bedeckt, später immer mehr Sonne und am Nachmittag bis zu 17 Grad. Auch der Donnerstagabend bleibt dann überwiegend klar und angenehm mild.
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2: Jetzt das Aktuellste aus der Radio Frankfurt Verkehrszentrale. Auf der A3 Würzburg Richtung Frankfurt steckt ihr zwischen dem Seligenstädter Dreieck und Offenbach fest. Da braucht ihr mindestens eine Stunde länger. Zwischen Obertshausen und Offenbach laufen Bergungsarbeiten. Der rechte Fahrstreifen ist dicht. Auf der A66 Fulda Richtung Frankfurt geht zwischen Hanau West und Bergen-Enkheim kaum was. Plant rund 32 Minuten mehr ein.
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4: Theodor Heusallee, Tempo 50, Sachsenhausen, Frankfurt, Gartenstraße in der 30er-Zone. Und wir hätten noch die Miquelallee, Tempo 50 aus dem Blitzeranhänger heraus. 069 669 669 669. Das ist unsere Nummer. Falls euch was aufgefallen ist auf den Straßen, Blitzer, Gefahrenstellen, gerne anrufen oder einfach eine WhatsApp dalassen. Wir bedanken uns.
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5: Im frühen Handel zeigt sich eine behauptete Tendenz am deutschen Aktienmarkt. Der DAX präsentiert sich mit 25.299 Punkten im Vergleich zu gestern so gut wie unverändert. Die hohe US-Inflationsrate von gestern verunsichert die Anleger weiter. Außerdem kam es an den

0: asiatischen Börsen, vor allem in Südkorea, zu einem Ausverkauf der Halbleiter- und KI-Aktien. Der DAX zeigt sich da jedoch aktuell robust. Großer Verlierer ist dann auch Infineon mit einem Minus von zunächst 9%. Schwach werden auch Siemens Energy und Hochtief notiert. Auf der Gewinnerseite sehen wir dagegen Scout24, die Deutsche Telekom und die Rückversicherungswerte. Der Eurokurs hat sich am Vormittag auf 1,1214 Dollar erholt. Aus Frankfurt, Klaus Wente.
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0: Toller Sound, super Donnerstag und Radio Frankfurt mit den besten Hits aller Zeiten und mit dem Blick auf die Feierabendgestaltung. Wir schauen mal rein.
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0: Für alle, die lieber ein energiegeladenes Live-Konzert statt eines ruhigen Abends möchten, Sivo macht Station in der Batschkap heute Abend, 20 Uhr geht's los. Zirkus Kafka wäre noch eine Option, einen Theaterabend in den Kammerspielen des Schauspiel Frankfurt, eine schöne Alternative zum klassischen Konzert, auch hier ist der Start um 20 Uhr. Internationale Varieté-Revue im Tigerpalast, Akrobatik, Artistik und Bühnenkunst in einem eleganten Ambiente, hier geht's um 19 Uhr los. Und ein Kunstabend im Städelmuseum, auch schön, um den Tag ausklingen zu lassen. Erst durch die Kunstsammlung schlendern und anschließend am Museumsufer essen gehen. Um 19.30 Uhr findet dann außerdem die Veranstaltung namens Sinnbilder mehrstimmig statt. Macht euch einen schönen Restdonnerstag.
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0: Hallo nach Bonames. Bei euch am alten Flugplatz haben wir die aktuelle Frankfurt-Temperatur mit 7,7 Grad gemessen.
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2: Ich bin Thomas Bleskin. An allen rund 5700 Bahnhöfen der Deutschen Bahn gilt seit heute ein Alkoholverbot. Damit dürfen Bier, Wein und andere alkoholische Getränke auch auf den Bahnsteigen nicht mehr konsumiert werden.
3: An einigen Bahnhöfen gilt das Alkoholkonsumverbot schon, jetzt ist es bundesweiter Standard. Heißt, Sekt, Bier und Co. sind in Bahnhofsgebäuden, auf den Bahnsteigen und vielerorts auch auf den Vorplätzen tabu. Das soll für weniger Konflikte, mehr Sicherheit und mehr Sauberkeit sorgen. Verkauft werden darf Alkohol aber auch an Kiosken in Bahnhöfen weiter und in den Zügen darf auch weiterhin auf den Feierabend oder den Urlaubsbeginn angestoßen werden. Bei Großereignissen oder Fußballspielen will die Bahn bei der Umsetzung des Verbots mit Augenmaß vorgehen. Diana Kramer, Nachrichtenredaktion.
2: Die Staats- und Regierungschefs der 27 EU-Länder kommen heute zu ihrem Herbstgipfel in Brüssel zusammen. Bei dem zweitägigen Treffen soll es um die weitere Unterstützung der Ukraine und die Handelsbeziehungen zu China gehen. Im Mittelpunkt steht allerdings der Haushaltsstreit um die EU-Finanzen.
4: Zentraler Streitpunkt ist die EU-Haushaltsplanung für die Jahre 2028 bis 2034. Die Kommission hat 2 Billionen Euro vorgeschlagen, rund 800 Milliarden mehr als bisher. Jene Länder, die vor allem Geld bekommen, finden das gut. Die Staaten, die vor allem zahlen müssen, weniger. Deutschland und andere, sogenannte Nettozahler, lehnen die massive Steigerung auch massiv ab. Im Hintergrund steht auch viel Innenpolitik, beispielsweise Wahlen in Frankreich, Spanien und Italien. Eine Einigung gibt es heute jedenfalls. Falls nicht. Dieter Ebeling, Brüssel.
2: Tragisches Unglück in Pakistan. In der Stadt Peshawar ist das Dach einer Schule eingestürzt. Laut örtlichen Behörden sind dabei mindestens 21 Schüler ums Leben gekommen. Die genauen Ursachen des Einsturzes sind noch nicht bekannt. Nach einem Messerangriff an einer Schule in Albstadt im Zollernalbkreis sitzt ein 15-Jähriger in Untersuchungshaft. Er soll eine Lehrerin zunächst mit der Faust attackiert und sie sowie einen 11-jährigen Schüler mit einem Küchenmesser verletzt haben. Polizei und Staatsanwaltschaft werfen ihm versuchten Totschlag und zweifache gefährliche Körperverletzung vor. Das Motiv des Jugendlichen ist noch unklar.
1: Und jetzt noch das Wichtigste aus Frankfurt und der Metropolregion.
5: Mit Klaus Wente, guten Tag. In der vergangenen Nacht musste die Feuerwehr in die Schwarzwaldstraße in Mörfelden-Walldorf ausrücken. Von dort wurden mehrere brennende Großmülltonnen in einem umzäunten Bereich vor einem Mehrfamilienhaus gemeldet. Insgesamt wurden bei dem Brand 6 Tonnen beschädigt, 3 davon komplett zerstört. Verletzt wurde niemand. Die Beamten haben die Ermittlungen zur Brandursache aufgenommen. 2 Spieler aus Frankfurter Sicht in der Fußballregionalliga Südwest gestern Abend. Dabei schaffte der FSV Frankfurt auswärts ein 2:2 Unentschieden bei der Reserve des 1. FC Kaiserslautern. Die U21 der Frankfurter Eintracht musste sich hingegen im Sportpark Dreieich mit 0:1 dem VfR Mannheim geschlagen geben. Nächste Woche kommt es dann in der Liga zum Derby FSV Frankfurt gegen die Eintracht.
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0: Frankfurt startet heute noch ziemlich grau und mit 10 Grad unter dichten Wolken. Im Laufe des Tages wird es dann freundlicher, die Sonne mischt sich immer mehr rein und am Nachmittag sind bis zu 17 Grad drin. Morgen hängt erst noch zäher Nebel in der Stadt, bevor es später wieder aufklart und nochmal bis 18 Grad warm wird.
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7: Jetzt das Aktuellste aus der Radio Frankfurt Verkehrszentrale. Auf der A3 Würzburg Richtung Frankfurt laufen zwischen Oberzhausen und Offenbach Bergungsarbeiten auf dem rechten Fahrstreifen. Fahrt da bitte besonders vorsichtig. Auf der A3 Würzburg Richtung Frankfurt zwischen Seligenstadt und Offenbach steht ihr im Stau. Plant mindestens 49 Minuten mehr ein. Auf der A3 Frankfurt Richtung Würzburg zwischen Frankfurt Süd und dem Offenbacher Kreuz gibt es stockenden Verkehr.
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8: Marcel hat uns den auf der A5 gemeldet, Richtung Frankfurt zwischen Bad Homburger Kreuz und dem Nordwestkreuz. Frankfurt Tempo 60. A3 hätten wir noch einen Richtung Würzburg am Offenbacher Kreuz in der 80er-Zone. Und die Theodor-Heuss-Allee in Frankfurt bei Tempo 50. 069 und dreimal die 669, gerne wie Marcel die WhatsApp-Nummer nutzen. Oder ihr ruft einfach auf dieser Nummer gerne auch jederzeit an. Dankeschön.
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8: Liebste Grüße gehen raus an euch. Ich bin hier Anne. Freue mich sehr, dass wir hier den Donnerstag gemeinsam wuppen. Ja, die Woche, die biegt da so langsam auf die Zielgerade ein. Fürs Wochenende, okay, ist es noch ein kleines bisschen zu früh, aber fürs gute Gefühl definitiv nicht. Vielleicht habt ihr schon so einiges geschafft, vielleicht schiebt ihr aber auch die eine oder andere Aufgabe noch ganz elegant vor euch her. Ich kenne das auch selber, aber keine Sorge, wir verraten es natürlich nicht. So alles, was mit Bürokratie zum Beispiel zu tun hat, ist für mich ein Graus, bin ich ganz, ganz ehrlich. Die besten Hits aller Zeiten, kleiner Motivationsbooster, kommt jetzt von den Pet Shop Boys und ihr kommt mir bitte weiterhin fröhlichst durch diesen Donnerstag.

Hier bekommt ihr die besten Hits aller Zeiten. Einen wunderschönen Donnerstag wünschen wir euch jetzt mit einem echten Kult-Hit. Das ist auch ein sehr gutes Beispiel für einen Song, der generationsübergreifend ist. Das heißt, unabhängig davon, wie alt wir sind, ob wir jetzt in den 70ern stecken, in den 60ern, 30ern, 40ern, 50ern, Status Quo, In the Army Now, 1986 herausgekommen. Und diese Musik, die klingt so kraftvoll und mitreißend, während der Text eigentlich zum Nachdenken anregt. Dieser Kontrast, der macht den Song interessanter als so eine reine Partyhymne, und für viele weckt dieser Titel natürlich Erinnerung an die 80er. Gleichzeitig ist es für jüngere Hörerinnen und Hörer ein Beispiel dafür, wie ein guter Refrain Generationen überdauern kann. Gerne mitreißen lassen, definitiv einer der besten Hits aller Zeiten.

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0: Hallo nach Bonames. Bei euch am alten Flugplatz haben wir die aktuelle Frankfurt-Temperatur mit 7,7 Grad gemessen.
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0: Frankfurt startet heute noch ziemlich grau und mit 10 Grad unter dichten Wolken. Im Laufe des Tages wird es dann freundlicher, die Sonne mischt sich immer mehr rein und am Nachmittag sind bis zu 17 Grad drin. Morgen hängt erst noch zäher Nebel in der Stadt, bevor es später wieder aufklart und nochmal bis 18 Grad warm wird.
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2: Jetzt das Aktuellste aus der Radio Frankfurt Verkehrszentrale. Auf der A3 Würzburg Richtung Frankfurt laufen zwischen Oberzhausen und Offenbach Bergungsarbeiten auf dem rechten Fahrstreifen. Fahrt da bitte besonders vorsichtig. Auf der A3 Würzburg Richtung Frankfurt zwischen Seligenstadt und Offenbach steht ihr im Stau. Plant mindestens 49 Minuten mehr ein. Auf der A3 Frankfurt Richtung Würzburg zwischen Frankfurt Süd und dem Offenbacher Kreuz gibt es stockenden Verkehr.
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4: Marcel hat uns den auf der A5 gemeldet, Richtung Frankfurt zwischen Bad Homburger Kreuz und dem Nordwestkreuz. Frankfurt Tempo 60. A3 hätten wir noch einen, Richtung Würzburg am Offenbacher Kreuz in der 80er-Zone. Und die Theodor-Heuss-Allee in Frankfurt bei Tempo 50. 069 und dreimal die 669, gerne wie Marcel, die WhatsApp-Nummer nutzen. Oder ihr ruft einfach auf dieser Nummer gerne auch jederzeit an. Dankeschön.
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0: Das ist Radio Frankfurt. Einen wunderschönen Donnerstag wünschen wir euch mit den besten Hits aller Zeiten und dem Blick hinter die Kulissen. Was stecken für Künstler hinter diesen wundervollen Songs und warum sind diese Greatest Hits eigentlich so erfolgreich? Was machen die mit uns?
1: 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Oktober 1984. Herbert Grönemeyer steigt mit Alkohol in die Charts ein.
2: 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Alkohol ist ein Fallschirm und ein Rettungsboot.
1: Herbert Grönemeyer will auf die Bühne. Das weiß er schon als Kind. Seit er 8 ist, spielt er Klavier. Auf dem Gymnasium singt er im Schulchor und arbeitet nebenher im Schauspielhaus Bochum. Als Pianist verdient er da ein bisschen Geld nebenbei, manchmal aber auch als Schauspieler. Was immer gebraucht wird, Herbert ist da. Sein markantes Gesicht und seine durchdringende Stimme fallen auf. Er bekommt erste Rollen in deutschsprachigen Filmproduktionen und auch einen Plattenvertrag. Jahrelang läuft das beides nebeneinander. Schauspielerei und Musik. Ende der 70er aber merkt er, dass es so nicht weitergeht. Er liebt beides, kann aber natürlich immer nur 50% seiner Kraft investieren. Um wirklich ein Star zu werden, muss man alles geben. Also beschließt er, die Schauspielerei sein zu lassen und konzentriert sich nun voll auf die Musik. Aber das ist gar nicht so einfach wie gedacht. Die ersten Alben interessieren irgendwie niemanden. 1984 wechselt er dann das Label und will noch einmal neu angreifen. Mit 4630 Bochum. Doch die Verantwortlichen bei der Plattenfirma haben Zweifel und sagen, ach Mensch, Bochum, es könnte sein, dass das schon in Gelsenkirchen niemanden mehr interessiert. Doch Herbert Grönemeyer setzt sich durch und behält seinen Dickkopf und den Albumstitel 4630 Bochum. Der Rest ist Geschichte. Naja, und mit auf der Platte ist auch dieser Song.

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0: Hallo ins Gallus. Bei euch im Europaviertel haben wir die aktuelle Frankfurt-Temperatur mit 10,2 Grad gemessen.
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2: Ich bin Thomas Bleskin. Ab heute gilt an den 5700 Bahnhöfen der Deutschen Bahn ein bundesweites Alkoholverbot. Das Verbot umfasst den gesamten Bahnhofsbereich, einschließlich der Bahnsteige, sowie in einigen Kommunen auch die Vorplätze. In gastronomischen Betrieben innerhalb der Bahnhöfe ist der Konsum von Alkohol weiterhin gestattet. Eine bezahlbare Wohnung zu finden bleibt in Deutschland weiter Glückssache. Im dritten Quartal stiegen die Mieten von angebotenen Wohnungen um 1,2% im Vergleich zum Vorquartal, teilt das Kiel-Institut für Weltwirtschaft mit. Im Vergleich zum letzten Jahr waren es sogar 3,7%. Vor allem in Großstädten hat sich der Mietenanstieg erneut beschleunigt.
3: Am stärksten gestiegen sind die Mieten im dritten Quartal in Berlin und Düsseldorf. Im Jahresvergleich liegt Hamburg an der Spitze mit einem Plus von fast 7%. Aber auch jenseits der Metropolen wird es immer teurer. In Bochum, Augsburg und Mannheim waren Mietwohnungen zwischen 5 und mehr als 6% teurer als noch vor einem Jahr. Das gilt für neue Mietverträge, aber auch für Bestandswohnungen. Dazu kommen für Mieter steigende Nebenkosten wegen der hohen Energiepreise, die Vermieter weitergeben. Diana Kramer, Nachrichtenredaktion.
2: Die Zusatzbeiträge zur gesetzlichen Krankenversicherung bleiben auch im kommenden Jahr stabil. Das verspricht Bundesgesundheitsminister Carsten Linnemann mit Blick auf das aktuelle Ergebnis des Schätzerkreises. Der geht weiter von einem durchschnittlichen Zusatzbeitragssatz von 2,9% aus. Für die Kassen ist das aber nur ein Orientierungswert.
4: Die finanzielle Lage der Krankenkassen bleibt angespannt. Deshalb müssen viele Versicherte schon jetzt Zusatzbeiträge über dem Orientierungswert zahlen. Das tatsächliche Niveau liegt im Schnitt bei 3,1% und kann je nach Kasse höher oder niedriger ausfallen. Teilweise geht's rauf bis auf knapp 4,5%. Auch die Grünen im Bundestag rechnen damit, dass der Durchschnittssatz auch im kommenden Jahr wieder höher ausfallen wird als die vorgegebenen 2,9%. Der Zusatzbeitrag kommt zum allgemeinen Beitrag zur gesetzlichen Krankenversicherung von 14,6% des Bruttolohns noch obendrauf. Katrin Müller, Nachrichtenredaktion.
2: Immer mehr Azubis haben Nachholbedarf beim Schulwissen. Das stellt der Unternehmerverband Niedersachsen fest. Es fehle schon an grundsätzlichem, gutem Lesen oder einem Gefühl für Zahlen. Manche Unternehmen stellen inzwischen auf eigene Kosten Lehrkräfte ein, damit ihre Azubis überhaupt erst ausbildungsreif werden.
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5: Mit Klaus Wente, guten Tag. In der vergangenen Nacht musste die Feuerwehr in die Schwarzwaldstraße in Mörfelden-Walldorf ausrücken. Von dort wurden mehrere brennende Großmülltonnen in einem umzäunten Bereich vor einem Mehrfamilienhaus gemeldet. Insgesamt wurden bei dem Brand 6 Tonnen beschädigt, 3 davon komplett zerstört. Verletzt wurde niemand. Die Beamten haben die Ermittlungen zur Brandursache aufgenommen. 2 Spieler aus Frankfurter Sicht in der Fußballregionalliga Südwest gestern Abend. Dabei schaffte der FSV Frankfurt auswärts ein 2:2 Unentschieden bei der Reserve des 1. FC Kaiserslautern. Die U21 der Frankfurter Eintracht musste sich hingegen im Sportpark Dreieich mit 0:1 dem VfR Mannheim geschlagen geben. Nächste Woche kommt es dann in der Liga zum Derby FSV Frankfurt gegen die Eintracht.
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0: Frankfurt startet noch unter dicken Wolken bei 11 Grad. Dazu bleibt es erstmal grau und eher frisch. Im Laufe des Vormittags lockert es langsam auf. Am Nachmittag sind sogar 17 Grad drin. Morgen gibt's erst Nebel, später aber viel Sonne und wieder bis zu 18 Grad.
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7: Jetzt das Aktuellste aus der Radio Frankfurt Verkehrszentrale. Auf der A3 Würzburg Richtung Frankfurt zwischen Obertshausen und Offenbach stockt es, plant etwas mehr Zeit ein. Auch auf der A661 Bad Homburg Richtung Darmstadt zwischen Frankfurt-Niedereschbach und Frankfurt-Eckenheim nur dichter Verkehr. Auf der B8 Hanauer Landstraße zwischen Ernst-Heinkel-Straße und Frankfurt-Ost kommt ihr ebenfalls nur stockend voran.
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8: Sossenheimer Weg, Tempo 30, direkt gegenüber vom Altenzentrum. Das hat uns die Gabriele gemeldet. Dankeschön dafür über WhatsApp. Theodor Häuserli immer noch in der 50er-Zone und die Rosa-Luxemburg-Straße bei Tempo 80. 069 und dreimal die 669. Die Nummer für Stausblitzer und Gefahrenstellen. Ruft uns gerne an oder lasst uns eine WhatsApp da. Vielen Dank, kommt mir gut und sicher an, bitte.
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8: Endlich Mittag, ihr Lieben. Kurz nach 12. Die innere Uhr sagt essen. Der Kopf sagt vielleicht erst noch schnell diese eine Sache erledigen. Und der Magen, ja, der führt längst seine eigenen Besprechungen. Kennen wir. Egal, ob ihr gerade am Schreibtisch sitzt, unterwegs seid oder euch eine wohlverdiente Pause gönnt, wir liefern euch den passenden Soundtrack für den Start in die Mittagspause. Eddy Grant, Gimme Hope Joanna. Da kommt keiner dran vorbei an dieser Single. Laut aufdrehen und eine kleine Auszeit genießen. Definitiv einer der besten Hits aller Zeiten. Ich bin Janne. Mahlzeit.

Mahlzeit, Radio Frankfurt mit den besten Hits aller Zeiten. Jetzt mit einem italienischen Gericht namens Gianna Nannini und dem Bello e Impossibile. Natürlich kann ich das nicht so schön aussprechen wie Gianna Nannini persönlich. Ich bin keine Italienerin, aber kennt ihr das? Gerade bei diesem Track, der ist damals 1986 herausgekommen. Also der ist 40 Jahre alt. Und spätestens im Refrain summen und singen wir alle mit. Unabhängig davon, ob wir die Sprache können oder nicht. Ob das jetzt bei uns nicht italienisch Sprechenden wirklich korrekt ist, was wir da singen, ich weiß es nicht. Und ich glaube, darum geht's auch nicht. Genießt einfach diesen Greatest Hit und diesen ganz speziellen Vibe, der da mitschwingt. Radio Frankfurt wünscht Mahlzeit.

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0: Hallo ins Gallus. Bei euch im Europaviertel haben wir die aktuelle Frankfurt-Temperatur mit 10,2 Grad gemessen.
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0: Frankfurt startet noch unter dicken Wolken bei 11 Grad. Dazu bleibt es erstmal grau und eher frisch. Im Laufe des Vormittags lockert es langsam auf. Am Nachmittag sind sogar 17 Grad drin. Morgen gibt's erst Nebel, später aber viel Sonne und wieder bis zu 18 Grad.
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2: Jetzt das Aktuellste aus der Radio Frankfurt Verkehrszentrale. Auf der A3 Würzburg Richtung Frankfurt zwischen Obertshausen und Offenbach stockt es, plant etwas mehr Zeit ein. Auch auf der A661 Bad Homburg Richtung Darmstadt zwischen Frankfurt-Niedereschbach und Frankfurt-Eckenheim nur dichter Verkehr. Auf der B8 Hanauer Landstraße zwischen Ernst-Heinkel-Straße und Frankfurt-Ost kommt ihr ebenfalls nur stockend voran.
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4: Sossenheimer Weg, Tempo 30, direkt gegenüber vom alten Zentrum. Das hat uns die Gabriele gemeldet. Dankeschön dafür über WhatsApp. Theodor Häuserli immer noch in der 50er-Zone und die Rosa-Luxemburg-Straße bei Tempo 80. 069 und dreimal die 669. Die Nummer für Stausblitzer und Gefahrenstellen. Ruft uns gerne an oder lasst uns eine WhatsApp da. Vielen Dank, kommt mir gut und sicher an, bitte.
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0: So klingt eine gemütliche Mittagspause mit den besten Hits aller Zeiten.
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0: Wir hoffen, alle haben sich mehr oder weniger in der Mittagspause zusammengefunden. Wir kennen das. Es gibt diese Kollegen, man kennt es auch von sich selber, die sagen, nee, Mittagspause verzichte ich jetzt drauf. Ich habe noch so viel zu erledigen. Wir schieben das einfach so ein bisschen nach hinten. Erstmal die Arbeit und irgendwann später isst man dann. Aber eben dann, wenn man so brachialen, ekelhaften Hunger hat. Und dann isst man eben genau die Sachen, die ungesund sind. Und deswegen jetzt ein paar Fakten, warum Mittagessen gesund ist. Die Konzentration. Wer hungrig ist, der kann sich mitunter schlechter konzentrieren, besonders wenn die letzte Mahlzeit lange zurückliegt. Nächster Punkt, Energie. Die Kohlenhydrate, die liefern dem Körper Energie. Eiweiß unterstützt dann auch unter anderem die Muskeln und den Zellaufbau. Und letztendlich, warum die Mittagspause gesund und auch wichtig ist, das Wohlbefinden. Eine bewusste Mittagspause mit Essen und mit etwas Abstand von der Arbeit, das kann helfen, Stress zu reduzieren und wir können uns wieder neu sortieren, im Kopf auch für die zweite Tageshälfte. Deswegen, in diesem Sinne, genießen wir bitte in vollen Zügen unsere kleine Auszeit. In diesem Sinne, guten Appetit.
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0: Hallo nach Berkersheim. Bei euch an der Berkersheimer Kirche haben wir die aktuelle Frankfurt-Temperatur mit 13,1 Grad gemessen.
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2: Ich bin Thomas Pleskin. Die EU-Staats- und Regierungschefs beraten heute und morgen in Brüssel bei ihrem Herbstgipfel über die weitere Unterstützung der von Russland angegriffenen Ukraine. Weitere Themen sind die schwierigen Handelsbeziehungen zu China und der Dauerstreit über den EU-Haushalt. Bundeskanzler Friedrich Merz drückt aufs Tempo und forderte vorab, insbesondere beim EU-Haushalt, jetzt schnell zu einer Einigung zu kommen.
3: Wir müssen das gemeinsame Budget gegenüber den Vorschlägen der Kommission deutlich reduzieren. Das kann sich kein Mitgliedsland in der Europäischen Union leisten, in diesem Umfang Beiträge in die Europäische Union zu zahlen. Nur zur Erinnerung, der gegenwärtige Vorschlag liegt bei 50% über dem, was wir im laufenden mittelfristigen Finanzrahmen finanzieren.
2: Bundeskanzler Merz in Brüssel. Der Bundestag hat eine Reform der Notfallversorgung beschlossen. Ziel: Patientinnen und Patienten sollen im Notfall zielgenauer und besser versorgt werden. Kernstück der Reform sind integrierte Notfallzentren an Kliniken. Die Telefonnummern 112 und 116 117 werden dafür verzahnt. Je nach Dringlichkeit landen Patienten dann beim Arzt, in einer Notdienstpraxis oder in der Notaufnahme mit oder ohne Rettungsdienst. Der Bundesrat muss noch zustimmen. Das Feierabendbier beim Warten auf den Regio, das ist seit heute tabu. Die Bahn legt Bahnhöfe und Bahnsteige quasi trocken. Seit Mitternacht gilt ein Alkoholverbot an allen rund 5.700 Bahnhöfen in Deutschland.
4: An einigen Bahnhöfen gilt das Alkoholkonsumverbot schon. Jetzt ist es bundesweiter Standard. Heißt, Sekt, Bier und Co. sind in Bahnhofsgebäuden, auf den Bahnsteigen und vielerorts auch auf den Vorplätzen tabu. Das soll für weniger Konflikte, mehr Sicherheit und mehr Sauberkeit sorgen. Verkauft werden darf Alkohol aber auch an Kiosken in Bahnhöfen weiter. Und in den Zügen darf auch weiterhin auf den Feierabend oder den Urlaubsbeginn angestoßen werden. Bei Großereignissen oder Fußballspielen will die Bahn bei der Umsetzung des Verbots mit Augenmaß vorgehen. Diana Kramer, Nachrichtenredaktion.
2: Tragisches Unglück in Pakistan. In der Stadt Peshawar ist das Dach einer Schule eingestürzt. Laut örtlichen Behörden sind dabei mindestens 21 Schüler ums Leben gekommen. Die genauen Ursachen des Einsturzes sind noch nicht bekannt.
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5: Mit Klaus Wente, guten Tag. In der vergangenen Nacht musste die Feuerwehr in die Schwarzwaldstraße in Mörfelden-Walldorf ausrücken. Von dort wurden mehrere brennende Großmülltonnen in einem umzäunten Bereich vor einem Mehrfamilienhaus gemeldet. Insgesamt wurden bei dem Brand 6 Tonnen beschädigt, 3 davon komplett zerstört. Verletzt wurde niemand. Die Beamten haben die Ermittlungen zur Brandursache aufgenommen. 2 Spieler aus Frankfurter Sicht in der Fußballregionalliga Südwest gestern Abend. Dabei schaffte der FSV Frankfurt auswärts ein 2:2 Unentschieden bei der Reserve des 1. FC Kaiserslautern. Die U21 der Frankfurter Eintracht musste sich hingegen im Sportpark Dreieich mit 0:1 dem VfR Mannheim geschlagen geben. Nächste Woche kommt es dann in der Liga zum Derby FSV Frankfurt gegen die Eintracht.
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0: Frankfurt bleibt erstmal unter einer dichten Wolkendecke bei 13 Grad. Im Laufe des Nachmittags wird es etwas milder, mit Höchstwerten um 17 Grad. Und gegen Abend lockert der Himmel dann spürbar auf. In der Nacht zieht Nebel auf und auch morgen startet der Tag ziemlich trüb, bevor es im weiteren Verlauf wieder freundlicher wird.
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7: Jetzt das Aktuellste aus der Radio Frankfurt Verkehrszentrale. Auf der B8 Hanauer Landstraße in Frankfurt zwischen Ernst-Heinkel-Straße und Frankfurt-Ost ist dichter Verkehr. Da braucht ihr mindestens 6 Minuten länger. Auf der A661 Bad Homburg Richtung Darmstadt zwischen Frankfurt-Niedereschbach und Frankfurt-Eckenheim stockt es auf 2 Kilometern. Auf der B43 Mülheim Richtung Offenbach zwischen Mülheim am Main und Mülheimer Straße gibt es dichten Verkehr.
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8: In der Innenstadt, Tempo 30, die Bleichstraße ist das. Eckenhammer Landstraße, Tempo 30 und die Hügelstraße bei Tempo 50. 069 und dreimal die 669 ruft uns doch gerne an oder schickt uns eine WhatsApp. Dankeschön.
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8: Einen hoffentlich nicht allzu hektischen Donnerstag wünschen wir euch. Ich bin die Anne. Super schön, dass ihr dabei seid. Liebste Grüße gehen raus aus der schönsten Stadt auf dieser Welt, Frankfurt am Main. 14 der 15 höchsten Wolkenkratzer Deutschlands stehen hier bei uns in der Frankfurter City. Und darauf sind wir stolz. Deswegen auch Manhattan. Die besten Hits aller Zeiten, auf die sind wir auch stolz. Coolio mit dem Gangsters Paradise. Und auch dieser Track passt sehr gut zu unserer Stadt. Warum? Das brauche ich jetzt wahrscheinlich gerade den Frankfurterinnen und Frankfurtern unter uns nicht erläutern. Wir genießen jetzt einfach bitte diesen unfassbar tollen Greatest Hit.
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Radio Frankfurt mit einem kleinen Hinweis an dieser Stelle aus unserer Landeshauptstadt Wiesbaden. Da haben uns auch schon ein paar Hörerinnen und Hörer drauf angesprochen über WhatsApp und das geben wir natürlich auch nochmal durch. In Teilen von Wiesbaden, Mitte und Nordost ist das Trinkwasser bakteriell verunreinigt und muss weiterhin vor dem Verzehr abgekocht werden. Es empfiehlt sich sogar das Zahnputzwasser, dass man das vorher richtig abkocht. Das also bitte auf dem Schirm haben im Stadtgebiet Wiesbaden, in Teilen von Wiesbaden, Mitte und Nordost. Da ist das Trinkwasser bakteriell verunreinigt und muss weiterhin vor dem Verzehr abgekocht werden. Das ist unser Hinweis. Dankeschön auch nochmal an unsere Hörerinnen und Hörer, die uns immer fleißig benachrichtigen über WhatsApp. Das könnt ihr jederzeit auch gerne machen. Die Nummer dafür ist die 069 und dreimal die 669. Die besten Hits aller Zeiten. Radio Frankfurt wünscht einen wundervollen Donnerstag. Jetzt mit Survivor, dem Burning Heart.

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0: Hallo nach Berkersheim. Bei euch an der Berkersheimer Kirche haben wir die aktuelle Frankfurt-Temperatur mit 13,1 Grad gemessen.
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0: Frankfurt bleibt erstmal unter einer dichten Wolkendecke bei 13 Grad. Im Laufe des Nachmittags wird es etwas milder, mit Höchstwerten um 17 Grad. Und gegen Abend lockert der Himmel dann spürbar auf. In der Nacht zieht Nebel auf und auch morgen startet der Tag ziemlich trüb, bevor es im weiteren Verlauf wieder freundlicher wird.
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2: Jetzt das Aktuellste aus der Radio Frankfurt Verkehrszentrale. Auf der B8 Hanauer Landstraße in Frankfurt zwischen Ernst-Heinkel-Straße und Frankfurt-Ost ist dichter Verkehr. Da braucht ihr mindestens 6 Minuten länger. Auf der A661 Bad Homburg Richtung Darmstadt zwischen Frankfurt-Niedereschbach und Frankfurt-Eckenheim stockt es auf 2 Kilometern. Auf der B43 Mülheim Richtung Offenbach zwischen Mülheim am Main und Mülheimer Straße gibt es dichten Verkehr.
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4: In der Innenstadt, Tempo 30, die Bleichstraße ist das. Eckenheimer Landstraße, Tempo 30 und die Hügelstraße bei Tempo 50. 069 und dreimal die 669 ruft uns doch gerne an oder schickt uns eine WhatsApp. Dankeschön.
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0: Toller Sound, super Donnerstag und Radio Frankfurt mit den besten Hits aller Zeiten und mit dem Blick auf die Feierabendgestaltung. Wir schauen mal rein.
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0: Für alle, die lieber ein energiegeladenes Live-Konzert statt eines ruhigen Abends möchten, Sivo macht Station in der Butch Cup heute Abend, 20 Uhr geht's los. Zirkus Kafka wäre noch eine Option, einen Theaterabend in den Kammerspielen des Schauspiel Frankfurt, eine schöne Alternative zum klassischen Konzert, auch hier ist der Start um 20 Uhr. Internationale Varieté-Revue im Tigerpalast, Akrobatik, Artistik und Bühnenkunst in einem eleganten Ambiente, hier geht's um 19 Uhr los. Und ein Kunstabend im Städelmuseum, auch schön, um den Tag ausklingen zu lassen. Erst durch die Kunstsammlung schlendern und anschließend am Museumsufer essen gehen. Um 19.30 Uhr findet dann außerdem die Veranstaltung namens Sinnbilder mehrstimmig statt. Macht euch einen schönen Rest Donnerstag.
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0: Schöne Grüße in die Innenstadt. Bei euch an der Hauptwache haben wir die aktuelle Frankfurt-Temperatur mit 14,5 Grad gemessen.
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2: Ich bin Thomas Brockt. Patienten sollen im Notfall künftig zielgenauer und besser versorgt werden. Dazu hat der Bundestag heute eine Reform der Notfallversorgung beschlossen.
3: Künftig soll in einer fachlichen Ersteinschätzung telefonisch oder vor Ort festgelegt werden, welche Hilfe jemand braucht. Je nach Dringlichkeit werden dann Patienten in eine Arztpraxis, in eine Notdienstpraxis oder in die Notaufnahme vermittelt, sagte Gesundheitsminister Carsten Lindemann im Bundestag. Daneben soll es in Kliniken angedockte Notfallzentren geben. Patienten soll hier der Weg in eine angeschlossene Notdienstpraxis oder die Notaufnahme gewiesen werden. Rettungsdienste und Notaufnahmen sollen so von vermeidbaren Behandlungsfällen entlastet werden. Tine Klimach, Nachrichtenredaktion.
2: Bundeskanzler Merz hat sich beim EU-Gipfel für mehr Geld für die Ukraine stark gemacht. Er habe dafür plädiert, alles zu tun, um der Ukraine auch über den Winter zu helfen, sagte Merz in Brüssel. Die Mittel müssten aufgestockt werden. Der Ukraine fehlen laut ihrem Finanzminister im kommenden Jahr fast 33 Milliarden US-Dollar im regulären Haushalt und weitere 45 Milliarden für Verteidigungsausgaben. Wenn Kunden Opfer von Kontobetrug werden, müssen Banken ihnen das verlorene Geld zunächst sofort erstatten. Das hat der Europäische Gerichtshof in Luxemburg entschieden. Das gilt auch dann, wenn die Bank den Kunden grobe Fahrlässigkeit vorwirft, zum Beispiel nach einem Phishing-Betrug.
4: Im Kern sagt das höchste EU-Gericht, die Erstattung der nicht autorisierten Zahlung und die Frage, wer letztendlich den Schaden tragen muss, sind zwei unterschiedliche Dinge. Zunächst müsse die Bank auf jeden Fall den abgebuchten Betrag erstatten. Ausgenommen ist nur der Fall, dass der Kontoinhaber selbst verdächtigt wird, am Betrug mitgewirkt zu haben. Und nach der Erstattung könne man dann regeln, wer schlussendlich verantwortlich ist. Das sei im Interesse eines hohen Verbraucherschutzes das beste Vorgehen. Aus Brüssel, Dieter Ebeling.
2: Die Mehlschwalbe ist zum Vogel des Jahres 2027 gewählt worden. Bei der Online-Abstimmung erhielt sie rund 45% der Stimmen und setzte sich damit deutlich gegen vier andere Kandidaten durch. Die Mehlschwalbe gilt in Deutschland als gefährdet. Nach Angaben der Naturschutzverbände fehlen ihr an modernen Gebäuden zunehmend geeignete Nistplätze. Außerdem machen ihr der Rückgang von Insekten und das Entfernen von Nestern zu schaffen.
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5: Mit Klaus Bente, guten Tag. Bei einem Unfall auf dem Parkplatz Kinzigtal an der A66 kurz vor der Anschlussstelle Gelnhausen-Ost in Fahrtrichtung Fulda ist gestern eine Person tödlich verletzt worden. Offenbar hatte ein Lkw-Fahrer beim Anfahren die über den Rastplatz laufende Person übersehen und erfasst, teilt die Polizei mit. Der Passant erlitt bei der Kollision lebensgefährliche Verletzungen und verstarb noch vor Ort. Der Lkw-Fahrer erlitt einen Schock und wurde medizinisch betreut. Die Zufahrt zum Parkplatz ist nach wie vor gesperrt. Die Fahrbahn der A66 ist nicht betroffen. In die Endrunde des Innovations- und Wachstumspreises des Landes Hessen sind 7 Finalisten eingezogen. Am 27. Oktober werden im Rahmen des 34. Hessischen Unternehmertags in Wiesbaden 3 von ihnen in den Kategorien Arbeitgeber des Jahres, Innovation und Weltmarktführer und Hidden Champions als Hessen Champion 2026 ausgezeichnet. Der Wettbewerb wird vom Hessischen Wirtschaftsministerium, der Vereinigung der Hessischen Unternehmerverbände und der Mittelständischen Beteiligungsgesellschaft Hessen durchgeführt.
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0: Frankfurt hängt gerade noch unter einer dichten Wolkendecke bei 14 Grad. Aber am Nachmittag geht's langsam etwas freundlicher weiter. Bis zum frühen Abend sind sogar 16 Grad drin. Dazu mischen sich immer mehr Auflockerungen rein. Gegen Abend wird's dann klarer, später in der Nacht zieht sich wieder Nebel zusammen.
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7: Jetzt das Aktuellste aus der Radio Frankfurt Verkehrszentrale. Auf der A661 Bad Homburg Richtung Darmstadt zwischen dem Bad Homburger Kreuz und Frankfurt-Eckenheim stockt es. Auf der A3 Frankfurt Richtung Würzburg zwischen Frankfurt Süd und dem Offenbacher Kreuz geht im dichten Verkehr kaum was voran. Auf der B8 am Ratsweg Hanauer Landstraße zwischen Amriederbruch und Ernst-Heinkel-Straße habt ihr stockenden Verkehr.
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3: A5 Richtung Frankfurt zwischen Bad Homburger Kreuz und dem Nordwestkreuz Frankfurt. Bei Tempo 60 hätten wir einen. Die Zeppelinallee in Frankfurt Tempo 50 und die Friedrich-Ebert-Anlage hier ebenfalls in der 50er. 069 und dreimal die 669. Gerne eine WhatsApp dalassen oder ihr klingelt einfach mal durch, falls was aufgefallen ist auf den Straßen. Wir sagen Dankeschön.
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3: Wir befinden uns mitten im Herbst und die Herbstzeit ist ja auch, wir kuscheln uns in Decken aufs Sofa-Zeit. Ohne schlechtes Gewissen Filme und Serien streamen, das macht besonders viel Spaß im Herbst. Was steht diese Woche neu auf der Agenda auf dem Portal? Das checken wir gleich nach den nächsten beiden Songs. Das hier sind die Pet Shop Boys mit Heart, einer der besten Hits aller Zeiten ist das. Ich bin Jane, ich freue mich sehr, dass ihr dabei seid.

0: 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Und aktuell im Herbst können wir ja ohne schlechtes Gewissen Filme, Serien und Dokus streamen. Das macht jetzt besonders viel Spaß. Wir checken mal die Neuheiten in dieser Woche. Bei Prime, da läuft ab Freitag, ab morgen eine Doku rund um die Eishockeymannschaft der Hometown Giants. Die prominenten Eigentümer Michael Bublé und Drew Scott, die versuchen den Verein wieder auf die Beine zu bringen. Für die Kids etwas ganz Tolles. Im April diesen Jahres noch im Kino, jetzt zum Streamen auf Sky und Wow. Der Super Mario Galaxy Film. Und auf Netflix, da läuft ab heute die neue Komödie namens Extrawurst mit Harpe Kerkeling und Christoph Maria Herbst. Worum geht's? In einem deutschen Tennisclub eskaliert die Stimmung völlig, als die Frage aufkommt, ob es einen zweiten Grill für Mitglieder mit türkischem Migrationshintergrund geben soll. Wir schauen mal rein.
1: Wir kaufen einen neuen Grill, weil der alte ist nämlich Schrott.
2: Kein Widerstand? Einstimmig angenommen.
3: Heribert, wäre das nicht eine nette Geste, wenn wir für die Mitglieder mit türkischem Migrationshintergrund auch einen zweiten Grill dazu holen?
4: Das brauchst du wirklich nicht.
5: Du hast doch bestimmt nichts dagegen, wenn wir deine Knoblauchwurst mit auf unseren Grill legen.
4: Wenn Schwein auf dem Grill ist, dann geht das für Muslime eigentlich nicht.
6: Wer sagt das? Allah.
7: Das ist vielleicht auch ein bisschen beleidigend für Herrmann.
8: Herrmann, bist du beleidigt?
4: Ich bin nicht beleidigt.
7: Vielleicht bin ich einfach ein bisschen sensibler bei der Verwendung von deutscher Sprache.
4: Ich kann übrigens auch Deutsch und ich bin nicht beleidigt.
6: Man merkt jetzt halt nicht so stark, dass du ein Türke bist, weil du dich jetzt auch nicht so türkisch verhältst.
5: Der wird hier ganz normal behandelt, als wäre der wie du und ich. Da machen wir gar kein Thema draus.
4: Danke, Heribert. Danke.
5: Es geht hier nur um einen Grill.
9: Komme ich dann zur Strafe? Keine 72 Jungfrauen?
10: So viele findet man in Längenheide eh nicht.
11: Du bist Atheist
12: und Vegetarier.
13: Jetzt geht es schon um einen theoretischen Grill für theoretische Schwule.
14: Du führst dich hier auf wie der deutsche Erdogan.
15: Das ist eine Beleidigung.
16: Ja, aber wir sagen es Erdogan ja nicht weiter.
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0: Schöne Grüße in die Innenstadt. Bei euch an der Hauptwache haben wir die aktuelle Frankfurt-Temperatur mit 14,5 Grad gemessen.
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0: Frankfurt hängt gerade noch unter einer dichten Wolkendecke bei 14 Grad. Aber am Nachmittag geht's langsam etwas freundlicher weiter. Bis zum frühen Abend sind sogar 16 Grad drin. Dazu mischen sich immer mehr Auflockerungen rein. Gegen Abend wird's dann klarer, später in der Nacht zieht sich wieder Nebel zusammen.
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2: Jetzt das Aktuellste aus der Radio Frankfurt Verkehrszentrale. Auf der A661 Bad Homburg Richtung Darmstadt zwischen dem Bad Homburger Kreuz und Frankfurt-Eckenheim stockt es. Auf der A3 Frankfurt Richtung Würzburg zwischen Frankfurt Süd und dem Offenbacher Kreuz geht im dichten Verkehr kaum was voran. Auf der B8 am Ratsweg Hanauer Landstraße zwischen Am Riederbruch und Ernst-Heinkel-Straße habt ihr stockenden Verkehr.
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4: A5 Richtung Frankfurt, zwischen Bad Homburger Kreuz und dem Nordwestkreuz Frankfurt. Bei Tempo 60 hätten wir einen. Die Zeppelinallee in Frankfurt, Tempo 50. Und die Friedrich-Ebert-Anlage hier ebenfalls in der 50er. 069 und dreimal die 669. Gerne eine WhatsApp dalassen oder ihr klingelt einfach mal durch, falls was aufgefallen ist auf den Straßen. Wir sagen Dankeschön.
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5: Hatte sich der DAX heute Morgen noch widerstandsfähig gezeigt, so bröckelt jetzt diese relative Robustheit. Am Nachmittag gibt der DAX zunächst um 0,4% auf 25.186 Punkte nach. Die weltweite Ausverkaufsstimmung bei Tech-Aktien und KI-Werten entfaltet jetzt auch an der Frankfurter Börse ihre Wirkung. Dabei profitiert der DAX noch indirekt davon, dass er in seiner Zusammensetzung nicht so technologielastig aufgestellt ist wie andere Indizes. Infineon indessen ist ein Technologiewert und knickt um 8% ein, schwach auch Siemens und Hochtief. Im grünen Bereich mit Aufschlägen notieren dagegen Scout24, Deutsche Telekom und Rheinmetall. Der Euro präsentiert sich am Nachmittag auf höherem Niveau stabil bei einem $1.1215. Aus Frankfurt, Klaus Bente.
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0: 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Einen wunderschönen Donnerstag wünschen wir euch mit den besten Hits aller Zeiten und dem Blick hinter die Kulissen. Was stecken für Künstler hinter diesen wundervollen Songs und warum sind diese Greatest Hits eigentlich so erfolgreich? Was machen die mit uns?
1: 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AC/DC sind mit Thunderstruck neu in den Charts.

Musik ist ehrlich, authentisch und ja, manchmal fast schon romantisch. Angus Young sitzt im Flugzeug. Er muss von irgendwo nach irgendwo, Hauptsache schnell. Aber das Wetter spielt nicht mit. Das Flugzeug wird im Sturm hin und her gewirbelt, bis es von einem Blitz getroffen wird und notlanden muss. Gerade noch mal gut gegangen. Und genau da ist ihm die Idee für einen neuen Song gekommen. Thunderstruck. Naja, zumindest erzählt er diese Geschichte ganz gerne mal so. Er hat aber auch schon zugegeben, dass es einfach Quatsch ist. Es gab nie eine Notlandung. Er saß nie in einem Flugzeug, das vom Blitz getroffen wurde. Und wenn man sich die Fakten anschaut, Flugzeuge müssen nicht notlanden, wenn sie von einem Blitz getroffen werden. Also alles Show, alles Fassade, alles eine coole Story. Aber die Wahrheit wäre auch viel zu langweilig. Tatsächlich hatte er einfach nur ein cooles Riff. Sie haben einen Song geschrieben und haben dann nach einem coolen, rockigen Wort gesucht und naja, AC/DC, Strom, da passt Thunder eigentlich ganz gut. Und am Ende ist es Thunderstruck geworden. Aber diese Geschichte kannst du als Rockstar halt keinem erzählen. Deswegen stellen wir uns einfach Angus Young vor, wie er in diesem Flugzeug sitzt, das vom Sturm hin und her gewirbelt wird, bis es von einem Blitz getroffen wird und notlanden muss. Und dann kam ihm die blendende Idee

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0: Schöne Grüße nach Dornbusch bei euch im Dichterviertel haben wir die aktuelle Frankfurt-Temperatur mit 15,5 Grad gemessen.
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2: Ich bin Thomas Brockt. Bundeskanzler Merz hat zum Auftakt des EU-Gipfels für eine weitere Aufstockung der Mittel für die Ukraine geworben. Es müsse alles getan werden, um der Ukraine über den kommenden Winter und auch im nächsten Jahr zu helfen, sagte Merz in Brüssel.
3: Der Kanzler geht davon aus, dass die Mittel für Kiew noch einmal aufgestockt werden müssen. Der Ukraine fehlen nach eigenen Angaben im nächsten Jahr knapp 70 Milliarden Euro im Haushalt und für die Verteidigung gegen Russland. Dass dafür aber in der EU eingefrorenes russisches Vermögen verwendet wird, schließt Merz aus. Zumindest in der Form, dass diese Gelder in die USA überführt werden, quasi als Druckmittel in den Bemühungen um Friedensverhandlungen. Diana Kramer, Nachrichtenredaktion.
2: Patientinnen und Patienten sollen im Notfall künftig zielgenauer und besser versorgt werden. Dazu hat der Bundestag eine Reform der Notfallversorgung beschlossen. Künftig soll in einer fachlichen Ersteinschätzung telefonisch oder vor Ort festgelegt werden, welche Hilfe jemand braucht. Die Telefonnummern 112 und die ärztliche Bereitschaftsnummer 116 117 sollen dafür verzahnt werden. Je nach Dringlichkeit sollen die Patienten dann in eine Arztpraxis, in eine Notdienstpraxis oder in die Notaufnahme einer Klinik vermittelt werden. Wenn Kunden Opfer von Kontobetrug werden, müssen Banken ihnen das verlorene Geld zunächst sofort erstatten. Das hat der Europäische Gerichtshof in Luxemburg entschieden. Das gilt auch dann, wenn die Bank den Kunden grobe Fahrlässigkeit vorwirft, zum Beispiel nach einem Phishing-Betrug.
4: Im Kern sagt das höchste EU-Gericht, die Erstattung der nicht autorisierten Zahlung und die Frage, wer letztendlich den Schaden tragen muss, sind zwei unterschiedliche Dinge. Zunächst müsse die Bank auf jeden Fall den abgebuchten Betrag erstatten. Ausgenommen ist nur der Fall, dass der Kontoinhaber selbst verdächtigt wird, am Betrug mitgewirkt zu haben. Und nach der Erstattung könne man dann regeln, wer schlussendlich verantwortlich ist. Das sei im Interesse eines hohen Verbraucherschutzes das beste Vorgehen. Aus Brüssel, Dieter Ebeling.
2: Der Tankrabatt kommt zwei Wochen nach seinem Start nach Einschätzung von Wirtschaftswissenschaftlern nicht vollständig bei den Verbrauchern an. Berechnungen von IFO und DIW sehen teils deutliche Lücken. Auch das Bundeskartellamt sieht keine ganz vollständige Weitergabe. Die Mineralölbranche widerspricht. Laut DIW sind bislang nur rund zwei Drittel der Steuersenkung von 16,7 Cent bei den Verbrauchern angekommen.
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5: Mit Klaus Bente, guten Tag. Bei einem Unfall auf dem Parkplatz Kinzigtal an der A66 kurz vor der Anschlussstelle Gelnhausen Ost in Fahrtrichtung Fulda ist gestern eine Person tödlich verletzt worden. Offenbar hatte ein LKW-Fahrer beim Anfahren die über den Rastplatz laufende Person übersehen und erfasst, teilt die Polizei mit. Der Passant erlitt bei der Kollision lebensgefährliche Verletzungen und verstarb noch vor Ort. Der LKW-Fahrer erlitt einen Schock und wurde medizinisch betreut. Die Zufahrt zum Parkplatz ist nach wie vor gesperrt. Die Fahrbahn der A66 ist nicht betroffen. In die Endrunde des Innovations- und Wachstumspreises des Landes Hessen sind 7 Finalisten eingezogen. Am 27. Oktober werden im Rahmen des 34. Hessischen Unternehmertags in Wiesbaden 3 von ihnen in den Kategorien Arbeitgeber des Jahres, Innovation und Weltmarktführer und Hidden Champions als Hessen Champion 2026 ausgezeichnet. Der Wettbewerb wird vom Hessischen Wirtschaftsministerium, der Vereinigung der Hessischen Unternehmerverbände und der Mittelständischen Beteiligungsgesellschaft Hessen durchgeführt.
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0: Frankfurt bleibt heute Nachmittag ziemlich grau unter einer dichten Wolkendecke. Dazu liegen die Temperaturen bei rund 16 Grad. Später lockert es etwas auf, gegen Abend geht es sogar Richtung klarer Himmel. In der Nacht wird es dann deutlich kühler und Richtung Morgen zieht dichter Nebel durch, bei Werten um 7 Grad.
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7: Jetzt das Aktuellste aus der Radio Frankfurt Verkehrszentrale. Auf der A3 Frankfurt Richtung Würzburg zwischen Frankfurt Süd und dem Offenbacher Kreuz hat es gekracht. Die Unfallstelle ist noch nicht gesichert. Auf der A3 Köln Richtung Würzburg zwischen dem Frankfurter Kreuz und dem Offenbacher Kreuz steht ihr im Stau, plant etwa 18 Minuten mehr ein. Auf der A5 Frankfurt Richtung Kassel zwischen Westhafen und dem Nordwestkreuz Frankfurt nur stockender Verkehr.
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8: Es wird geblitzt im Frankfurter Gallus auf der Kleier Straße. Da dürft ihr 30 fahren. Und einen weiteren Blitzer haben wir in Griesheim. Und zwar hier auf der Lerchenstraße. Auch hier 30er-Zone.
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8: Schönen Donnerstagnachmittag wünsche ich euch. Wir haben kurz nach drei und ist es bei euch zu Hause auch so wie bei mir? Überall krabbeln diese achtbeinigen Spinnenviecher rum. Gehört ihr aber etwa zu denjenigen, zu diesen bösen, bösen Menschen, die dann zum Staubsauger greifen und die armen Achtbeine einfach wegsaugen? Ich habe gleich ein Argument für euch, warum ihr das vielleicht lieber sein lassen solltet. Vorher die besten Hits aller Zeiten mit dabei Bruno Mars und jetzt Mike in the Mechanics. Ich bin Josephine Petzold. Schönen Donnerstag.

0: Bruno Mars am Donnerstagnachmittag hier bei Radio Frankfurt. Herbstzeit ist Spinnenzeit. Ihr seht sie gerade überall in eurer Wohnung wahrscheinlich. Ja? Die langbeinigen Mitbewohner, die plötzlich über die Wand spazieren. Und es liegt daran, dass Weberknechte vor allem gerade im Herbst größer und auch aktiver werden und uns deshalb eben viel mehr auffallen. Und ja, was machen manche? Staubsauger an und weg mit dem Viech. Leute, ich finde das so barbarisch. Ja? Ich transportiere die kleinen Kerle immer schön mit dem Glas und dem Papier nach draußen. Ich habe sogar so eine Lebendfalle. Und wenn ich könnte, dann würde ich denen wahrscheinlich noch eine Brotdose für unterwegs mitgeben, ganz ehrlich. Aber einfach einsaugen? Nee, muss nicht sein, oder? Übrigens, das kann richtig nach hinten losgehen und ich will euch da jetzt keine Angst machen, aber Weberknechte, die haben Stinkdrüsen. Und das denke ich mir wirklich nicht aus. Die haben Stinkdrüsen und die können bei Stress dann ein übel riechendes Sekret absondern. Im schlimmsten Fall stinkt dann euer Staubsauger bei jedem weiteren Einsatz wie die Hölle. Und noch dazu muss man auch erwähnen, sind die Tierchen völlig harmlos. Ja, die haben keine Giftdrüsen, die können uns nicht mal beißen. Also Glas drüber, Papier drunter und ab nach draußen. Und bitte keine mörderischen Staubsaugerattacken. Und falls doch, allen, die das trotzdem weiterhin machen mit dem Staubsauger, ja, ich wünsche euch, dass die letzte Amtshandlung der Spinne ist, euch schön den Staubsauger voll zu stinken.
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0: Jetzt das Aktuellste aus der Radio Frankfurt Verkehrszentrale. Auf der A3 Frankfurt Richtung Würzburg zwischen Frankfurt Süd und dem Offenbacher Kreuz hat es gekracht. Die Unfallstelle ist noch nicht gesichert. Auf der A3 Köln Richtung Würzburg zwischen dem Frankfurter Kreuz und dem Offenbacher Kreuz steht ihr im Stau, plant etwa 18 Minuten mehr ein. Auf der A5 Frankfurt Richtung Kassel zwischen Westhafen und dem Nordwestkreuz Frankfurt nur stockender Verkehr.
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3: Zwei aktuelle Blitzer für euch. Einer steht in Bornheim auf der Dortelweiler Straße, da ist Tempo 30. Und einen weiteren Blitzer in der 30er-Zone haben wir im Dornbusch und zwar auf der Raimundstraße.
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0: Herz über Kopf oder vielleicht doch eher Kopf über Herz. Wenn es um die Liebe geht, dann können die zwei Schwestern in unserem heutigen Kinotipp kaum unterschiedlicher sein. Ein weiterer Jane Austen-Roman hat es damit auf die große Leinwand geschafft. Filmtesterin Dori hat die Infos für uns.
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7: Eleanor! Vaters Testament!
8: Es bleibt unser Zuhause. Wir finden ein ebenso schönes Haus mit dem Geld, das Vater uns hinterließ.
9: Welches Geld?
10: Nach dem Tod ihres Vaters verlieren die Schwestern Eleanor und Marianne Dashwood ihr Zuhause und müssen sich an ein deutlich bescheideneres Leben gewöhnen. Aber damit noch nicht genug. Auch in der Liebe läuft es wirklich kompliziert, als Edward Ferris in ihr Leben tritt. Der ältere Bruder der Frau von Eleanors Halbbruder. Ich glaube, das sagt schon alles, oder?
11: Verzeihen Sie mir, Edward Ferris.
12: Eleanor Dashwood. Ich mag ihn. Ich schätze ihn sehr.
13: Du magst ihn, du schätzt ihn sehr.
10: Eleanor entwickelt Gefühle für Edward, hält sie aber zurück. Schließlich steht seine Mutter der Beziehung im Weg. Ihre Schwester Marianne dagegen hört auf ihr Herz und verliebt sich Hals über Kopf in den charmanten John Willoughby.
11: Ich würde gerne wissen, Miss Dashwood, ob die Frage gestattet ist.
12: Ja. Der Gedanke, das eigene Glück hänge gänzlich von einem anderen Menschen ab, ist betörend. Doch nicht immer möglich.
11: Ihre Schwester wirkt glücklich.
12: Ja.
11: Selten trifft man auf solch einen Geist.
14: Hast du ihm nie gesagt, was du empfindest?
12: Wofür?
14: Die Liebe!
10: Zwischen großen Gefühlen, gesellschaftlichen Erwartungen und jeder Menge Liebeschaos müssen die beiden Schwestern herausfinden, was sie wirklich wollen. Sinn und Sinnlichkeit ist die Neuverfilmung des berühmten Romans von Jane Austen. Ein Film über Liebe, Herzschmerz und die Frage, ob man besser auf den Kopf oder doch auf den Bauch hören sollte.
15: Ein Mann sollte wenigstens den Anschein von Leidenschaft erwecken. Sonst wäre er wahrlich langweilig.
16: Ich habe hohe Ansprüche.
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0: Hallo nach Sachsenhausen. Bei euch am Goethe-Turm haben wir die aktuelle Frankfurt-Temperatur mit 17,1 Grad gemessen.
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2: Ich bin Thomas Brockt. Patienten sollen im Notfall künftig zielgenauer und besser versorgt werden. Dazu beschloss der Bundestag heute mit den Stimmen der Koalition und der Grünen eine Reform der Notfallversorgung.
3: Künftig soll in einer fachlichen Ersteinschätzung telefonisch oder vor Ort festgelegt werden, welche Hilfe jemand braucht. Je nach Dringlichkeit werden dann Patienten in eine Arztpraxis, in eine Notdienstpraxis oder in die Notaufnahme vermittelt, sagte Gesundheitsminister Carsten Lindemann im Bundestag. Daneben soll es in Kliniken angedockte Notfallzentren geben. Patienten soll hier der Weg in eine angeschlossene Notdienstpraxis oder die Notaufnahme gewiesen werden. Rettungsdienste und Notaufnahmen sollen so von vermeidbaren Behandlungsfällen entlastet werden. Tine Klimach, Nachrichtenredaktion.
2: Bundeskanzler Merz hat beim EU-Gipfel für zusätzliche Unterstützung der Ukraine geworben. Nach seinen Angaben müssten die Mittel aufgestockt werden, um dem Land auch über den Winter und im kommenden Jahr zu helfen. Außerdem lehnte Merz ab, einen Teil der in der EU eingefrorenen russischen Vermögenswerte in die USA zu überführen. Die rund 210 Milliarden Euro sollten in Europa bleiben. Es ist wieder Ferienzeit in Deutschland. In 11 Bundesländern sind ab morgen Herbstferien. Heißt, es wird wieder voll auf den Straßen. Der ADAC erwartet an diesem Wochenende viel Verkehr und Staus wie in den Sommerferien.
4: Wie oft zu Ferienbeginn treffen ab Freitagmittag die ersten Urlaubsreisenden auf Berufspendler. Der Freitag ist laut ADAC deshalb einer der staureichsten Tage. Die nächste Reisewelle rollt dann traditionell am Samstagvormittag, vor allem Richtung Alpen und in der Gegenrichtung zu den Küsten. Im Ausland ist es besonders die Brenner-Autobahn in Österreich und Italien. Der ADAC rät deshalb am besten sehr früh am Samstagmorgen oder erst am Sonntag loszufahren. Diana Kramer, Nachrichtenredaktion.
2: Die Mehlschwalbe ist zum Vogel des Jahres 2027 gewählt worden. Bei der Online-Abstimmung erhielt sie rund 45% der Stimmen und setzte sich damit deutlich gegen 4 andere Kandidaten durch. Die Mehlschwalbe gilt in Deutschland als gefährdet. Nach Angaben der Naturschutzverbände fehlen ihr an modernen Gebäuden zunehmend geeignete Nistplätze. Außerdem machen ihr der Rückgang von Insekten und das Entfernen von Nestern zu schaffen.
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5: Mit Klaus Bente, guten Tag. Bei einem Unfall auf dem Parkplatz Kinzigtal an der A66 kurz vor der Anschlussstelle Gelnhausen-Ost in Fahrtrichtung Fulda ist gestern eine Person tödlich verletzt worden. Offenbar hatte ein Lkw-Fahrer beim Anfahren die über den Rastplatz laufende Person übersehen und erfasst, teilt die Polizei mit. Der Passant erlitt bei der Kollision lebensgefährliche Verletzungen und verstarb noch vor Ort. Der Lkw-Fahrer erlitt einen Schock und wurde medizinisch betreut. Die Zufahrt zum Parkplatz ist nach wie vor gesperrt. Die Fahrbahn der A66 ist nicht betroffen. In die Endrunde des Innovations- und Wachstumspreises des Landes Hessen sind 7 Finalisten eingezogen. Am 27. Oktober werden im Rahmen des 34. Hessischen Unternehmertags in Wiesbaden 3 von ihnen in den Kategorien Arbeitgeber des Jahres, Innovation und Weltmarktführer und Hidden Champions als Hessen Champion 2026 ausgezeichnet. Der Wettbewerb wird vom Hessischen Wirtschaftsministerium, der Vereinigung der Hessischen Unternehmerverbände und der Mittelständischen Beteiligungsgesellschaft Hessen durchgeführt.
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0: Frankfurt bleibt am Nachmittag erstmal grau unter dichtem Himmel. Dazu liegen die Temperaturen bei 18 Grad. Gegen Abend lockert es kurz etwas auf, bevor sich in der Nacht wieder Nebel breit macht und es auf 8 Grad runtergeht. Morgen startet der Tag zäh mit Nebel und Wolken. Später gibt's dann mehr Sonne und bis zu 18 Grad.
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7: Jetzt das Aktuellste aus der Radio Frankfurt Verkehrszentrale. Auf der A661 Darmstadt Richtung Bad Homburg zwischen Eckenheim und Niedereschbach geht fast nichts mehr, plant gut 23 Minuten mehr ein. Auch auf der A3 Köln Richtung Würzburg zwischen dem Frankfurter Kreuz und Offenbach steht ihr lange, da braucht ihr mindestens 20 Minuten länger. Auf der A661 Bad Homburg Richtung Darmstadt zwischen dem Bad Homburger Kreuz und Frankfurt-Eckenheim kostet es euch rund 12 Minuten mehr. Auf der A5 Darmstadt Richtung Kassel zwischen Frankfurt Flughafen Nord und Friedberg ist es zäh, ihr braucht etwa 10 Minuten länger.
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9: Geblitzt wird aktuell in Frankfurt in Griesheim auf der Lerchenstraße. Da dürft ihr 30 fahren. Und ein Blitzer steht außerdem drüben in Sachsenhausen. Und zwar auf dem Hainerweg. Auch hier gilt Tempo 30.
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9: Schönen Donnerstagnachmittag. Wir haben kurz nach 4. Ich bin Josephine Petzold, begleite euch durch die nächsten Stunden. Und ich glaube, es gibt nur schwarz oder weiß, wenn es darum geht, wie abergläubisch man ist. Entweder voll und ganz oder ganz und gar nicht. Wir haben uns auf der Straße dazu mal umgehört, um herauszufinden, wie ihr zum Thema Aberglaube steht. Die Antworten hört ihr gleich vorher. Miley Cyrus und jetzt in Excess mit Need You Tonight.

0: Der Donnerstagnachmittag mit Miley Cyrus hier bei Radio Frankfurt. Schön, dass ihr da seid. Den Spiegel zerbrechen oder das Salz verstreuen, die schwarze Katze. Und ich habe irgendwie so ein bisschen Gefühl, jetzt wo die Herbstzeit anfängt und Halloween bevorsteht, da steigt der Aberglaube so ein bisschen. Heute, vor allem am 15. Oktober, ist der Tag des Schornsteinfegers, um auch mal so einen glücksbringenden Aberglauben hier ins Spiel zu bringen. Ja, wie ist es denn bei euch? Wie viel Aberglaube steckt in euch?
1: Also ich spiele Fußball. Ich ziehe mir zum Beispiel immer den rechten Socken als erstes an.
2: Ein bisschen. Also ich glaube, wenn ich irgendwie einen Glückssinn treffe, dann freue ich mich schon, dass es ein guter Tag wird.
3: Nein, das ist eher einfach tatsachenorientiert.
2: Also theoretisch würde ich sagen, ich bin auch nicht abergläubisch, aber ich klopfe schon mal dreimal auf Holz, nur zur Sicherheit.
4: Bei mir ist es so, dass ich einen bestimmten Sessel habe, den ich bei Bayern München spielen, wo ich mich draufsetze, und wenn ich da nicht bin, verlieren die komischerweise.
5: Ich bin nicht abergläubisch. Gar nicht. Null.
0: Ah, stimmt, das klassische dreimal auf Holz klopfen, da nehmen dann viele ihren eigenen Holzkopf zur Hilfe, das sehe ich bei ganz, ganz vielen. Und so ein Glücksbringer scheint wohl auch relativ viele zu haben. Soll ich euch was sagen? Lasst uns eure Glücksbringer sein. Hier hört ihr die besten Hits und mit denen habt ihr garantiert gute Laune. Also, sind wir doch euer Glücksbringersender.
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0: Hallo nach Sachsenhausen. Bei euch am Goethe-Turm haben wir die aktuelle Frankfurt-Temperatur mit 17,1 Grad gemessen.
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0: Frankfurt bleibt am Nachmittag erstmal grau unter dichtem Himmel. Dazu liegen die Temperaturen bei 18 Grad. Gegen Abend lockert es kurz etwas auf, bevor sich in der Nacht wieder Nebel breit macht und es auf 8 Grad runtergeht. Morgen startet der Tag zäh mit Nebel und Wolken. Später gibt es dann mehr Sonne und bis zu 18 Grad.
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2: Jetzt das Aktuellste aus der Radio Frankfurt Verkehrszentrale. Auf der A661 Darmstadt Richtung Bad Homburg zwischen Eckenheim und

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2: Es wird geblitzt im Frankfurter Gallus auf der Kleier Straße. Da dürft ihr 30 fahren. Und einen weiteren Blitzer haben wir in Griesheim. Und zwar hier auf der Lerchenstraße. Auch hier 30er-Zone.
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1: Ihr könnt das Wochenende kaum erwarten, oder? Aber ihr braucht gar nicht so lange warten. Ihr könnt auch schon heute einiges erleben.
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1: Ihr wollt den Donnerstagabend mit einem Lacher oder ordentlich Gitarrenpower ausklingen lassen? Ja, dann habt ihr heute gleich zwei Möglichkeiten. Bei der Caffeinated Comedy im Paul & Tim Coffee & Wine gibt's Stand-up in gemütlicher Kaffeeatmosphäre. Ja, perfekt, um den Alltag mal kurz zu vergessen. Es treten da Comedians in einer sehr lockeren Atmosphäre auf und nehmen Alltag, Beziehung und die kleinen Absurditäten des Lebens einfach auseinander. Das Format in einem Kaffee ist eine schöne Alternative zur großen Comedy-Bühne. Und wer es lieber laut mag, Shoreline, ja, die kommen heute mit ihrer Album-Release-Tour ins Kesselhaus im Wiesbadener Schlachthof. Melodischer Hardcore, Punk und fette Refrains, unterstützt von Pluto the Racer und Scott Evil. Also, worauf wartet ihr noch?
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0: Schöne Grüße ins Bahnhofsviertel. Bei euch am Kaiserplatz haben wir die aktuelle Frankfurt-Temperatur mit 17,5 Grad gemessen.
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2: Ich bin Thomas Brockt. Seit 2 Wochen gilt der aktuelle Tankrabatt. Nach Einschätzung von Wirtschaftswissenschaftlern kommt er aber nicht vollständig bei den Verbrauchern an. Berechnungen von IFO und DIW sehen teils deutliche Lücken.
3: Der Tankrabatt müsste den Liter Sprit um knapp 17 Cent günstiger machen. Aber Berechnungen vom Deutschen Institut für Wirtschaftsforschung ergeben, dass nur etwa 2/3 der Steuersenkung weitergereicht wurden, zuletzt um die 9 Cent. Laut IFO-Institut war es etwas mehr. Demnach werden je nach Sorte 13 bis knapp 15 Cent Rabatt weitergegeben. Die Mineralölbranche widerspricht. Die Steuersenkung werde in vollem Umfang weitergegeben. Dort verweist man auf die Weltmarktpreise. Aktuell ist Super E10 gut 3 Cent teurer als am ersten Tag des Tankrabatts. Diesel ist minimal billiger. Ursula Winkler, Berlin.
2: Patientinnen und Patienten sollen im Notfall künftig zielgenauer und besser versorgt werden. Dazu hat der Bundestag eine Reform der Notfallversorgung beschlossen. Künftig soll in einer fachlichen Ersteinschätzung telefonisch oder vor Ort festgelegt werden, welche Hilfe jemand braucht. Die Telefonnummern 112 und die ärztliche Bereitschaftsnummer 116 117 sollen dafür verzahnt werden. Je nach Dringlichkeit sollen die Patienten dann in eine Arztpraxis, in eine Notdienstpraxis oder in die Notaufnahme einer Klinik vermittelt werden. Bundeskanzler Merz hat beim EU-Gipfel für eine weitere Aufstockung der Mittel für die Ukraine geworben. Es müsste alles getan werden, um der Ukraine über den kommenden Winter und auch im nächsten Jahr zu helfen, sagte Merz in Brüssel.
4: Der Kanzler geht davon aus, dass die Mittel für Kiew noch einmal aufgestockt werden müssen. Der Ukraine fehlen nach eigenen Angaben im nächsten Jahr knapp 70 Milliarden Euro im Haushalt und für die Verteidigung gegen Russland. Dass dafür aber in der EU eingefrorenes russisches Vermögen verwendet wird, schließt Merz aus. Zumindest in der Form, dass diese Gelder in die USA überführt werden, quasi als Druckmittel in den Bemühungen um Friedensverhandlungen. Diana Kramer, Nachrichtenredaktion.
2: Seit heute gilt an allen Bahnhöfen der Deutschen Bahn ein Alkoholverbot und die erste Bilanz fällt positiv aus. Das Verbot sei gut und ruhig angelaufen, besondere Vorfälle aus den Regionen seien bisher nicht bekannt, teilte eine Sprecherin der Bahn mit. Wer trotzdem alkoholische Getränke konsumiert, werde von Sicherheitskräften auf das Verbot angesprochen. Im schlimmsten Fall drohe ein Hausverbot.
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5: Mit Klaus Bente, guten Tag. Bei einem Unfall auf dem Parkplatz Kinzigtal an der A66 kurz vor der Anschlussstelle Gelnhausen-Ost in Fahrtrichtung Fulda ist gestern eine Person tödlich verletzt worden. Offenbar hatte ein Lkw-Fahrer beim Anfahren die über den Rastplatz laufende Person übersehen und erfasst, teilt die Polizei mit. Der Passant erlitt bei der Kollision lebensgefährliche Verletzungen und verstarb noch vor Ort. Der Lkw-Fahrer erlitt einen Schock und wurde medizinisch betreut. Die Zufahrt zum Parkplatz ist nach wie vor gesperrt. Die Fahrbahn der A66 ist nicht betroffen. In die Endrunde des Innovations- und Wachstumspreises des Landes Hessen sind 7 Finalisten eingezogen. Am 27. Oktober werden im Rahmen des 34. Hessischen Unternehmertags in Wiesbaden 3 von ihnen in den Kategorien Arbeitgeber des Jahres, Innovation und Weltmarktführer und Hidden Champions als Hessen Champion 2026 ausgezeichnet. Der Wettbewerb wird vom Hessischen Wirtschaftsministerium, der Vereinigung der Hessischen Unternehmerverbände und der Mittelständischen Beteiligungsgesellschaft Hessen durchgeführt.
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0: Frankfurt liegt am Nachmittag bei 18 Grad unter dichter Bewölkung. Dazu ist es trocken und eher ruhig. In den nächsten Stunden bleibt es erstmal grau und kühlt bis in den Bereich von 12 Grad ab. Später in der Nacht wird es neblig und morgen startet der Tag mit zähem Nebel, bevor am Nachmittag wieder etwas mehr Sonne durchkommt und bis zu 18 Grad drin sind.
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7: Jetzt das Aktuellste aus der Radio Frankfurt Verkehrszentrale. Vorsicht auf der A661 Darmstadt Richtung Bad Homburg zwischen dem Offenbacher Kreuz und Offenbach-Taunus-Ring. Im Baustellenbereich steht ein defektes Fahrzeug. Auch auf der A661 Darmstadt Richtung L3004 zwischen Frankfurt-Eckenheim und Frankfurt-Heddernheim steht ein kaputtes Auto. Fahrt da bitte besonders aufmerksam. Auf der A5 Darmstadt Richtung Kassel zwischen Frankfurt Flughafen Nord und dem Bad Homburger Kreuz geht gerade wenig, plant etwa 20 Minuten mehr ein. Auf der A3 Köln Richtung Würzburg zwischen Kelsterbach und dem Offenbacher Kreuz braucht ihr mindestens 17 Minuten länger.
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0: Zwei aktuelle Blitzer für euch. Einer steht in Bornheim auf der Dortelweiler Straße. Da ist Tempo 30. Und einen weiteren Blitzer in der 30er-Zone haben wir im Dornbusch und zwar auf der Raimundstraße.
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0: Ja, da machen ganz, ganz viele kurzen Prozess. Sobald sie irgendwo eine Spinne zu Hause sehen, wird entweder draufgekloppt oder vielleicht noch barbarischer der Staubsauger genommen. Ist die Spinne weg. Ich habe gleich ein Argument, das sehr, sehr, sehr dagegen spricht. Ich bin nämlich auch kein Freund davon, deswegen versucht, euch von mir überzeugen zu lassen, dass ihr die Spinne besser nicht wegsaugen solltet. Vorher die besten Hits aller Zeiten, mit dabei Miles Smith und jetzt Erasure. Ich bin Josephine Petzold. Schönen Donnerstag.

0: schönen Donnerstag hier mit Radio Frankfurt. Herbstzeit ist Spinnenzeit. Ihr seht sie gerade überall in eurer Wohnung wahrscheinlich, ja? Die langbeinigen Mitbewohner, die plötzlich über die Wand spazieren. Und es liegt daran, dass Weberknechte vor allem gerade im Herbst größer und auch aktiver werden und uns deshalb eben viel mehr auffallen. Und ja, was machen manche? Staubsauger an und weg mit dem Viech. Leute, ich finde das so barbarisch. Ja, ich transportiere die kleinen Kerle immer schön mit dem Glas und dem Papier nach draußen. Ich habe sogar so eine Lebendfalle. Und wenn ich könnte, dann würde ich denen wahrscheinlich noch eine Brotdose für unterwegs mitgeben, ganz ehrlich. Aber einfach einsaugen? Nee, muss nicht sein, oder? Übrigens, das kann richtig nach hinten losgehen und ich will euch da jetzt keine Angst machen, aber Weberknechte, die haben Stinkdrüsen. Und das denke ich mir wirklich nicht aus. Die haben Stinkdrüsen und die können bei Stress dann ein übelriechendes Sekret absondern. Im schlimmsten Fall stinkt dann euer Staubsauger bei jedem weiteren Einsatz wie die Hölle. Und noch dazu muss man auch erwähnen, sind die Tierchen völlig harmlos. Ja, die haben keine Giftdrüsen, die können uns nicht mal beißen. Also Glas drüber, Papier drunter und ab nach draußen. Und bitte keine mörderischen Staubsaugerattacken. Und falls doch, allen, die das trotzdem weiterhin machen mit dem Staubsauger, ja, ich wünsche euch, dass die letzte Amtshandlung der Spinne ist, euch schön den Staubsauger voll zu stinken.
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0: Stunden bleibt es erstmal grau und kühlt bis in den Bereich von 12 Grad ab. Später in der Nacht wird's neblig und morgen startet der Tag mit zähem Nebel, bevor am Nachmittag wieder etwas mehr Sonne durchkommt und bis zu 18 Grad drin sind.
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2: Jetzt das Aktuellste aus der Radio Frankfurt Verkehrszentrale. Vorsicht auf der A661 Darmstadt Richtung Bad Homburg zwischen dem Offenbacher Kreuz und Offenbach-Taunus-Ring. Im Baustellenbereich steht ein defektes Fahrzeug. Auch auf der A661 Darmstadt Richtung L3004 zwischen Frankfurt-Eckenheim und Frankfurt-Heddernheim steht ein kaputtes Auto. Fahrt da bitte besonders aufmerksam. Auf der A5 Darmstadt Richtung Kassel zwischen Frankfurt Flughafen Nord und dem Bad Homburger Kreuz geht gerade wenig, plant etwa 20 Minuten mehr ein. Auf der A3 Köln Richtung Würzburg zwischen Kelsterbach und dem Offenbacher Kreuz braucht ihr mindestens 17 Minuten länger.
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4: Geblitzt wird aktuell in Frankfurt in Griesheim auf der Lerchenstraße. Da dürft ihr 30 fahren. Und ein Blitzer steht außerdem drüben in Sachsenhausen. Und zwar auf dem Hainerweg. Auch hier gilt Tempo 30.
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1: 15. Oktober 1984. Herbert Grönemeyer steigt mit Alkohol in die Charts ein. Herbert Grönemeyer will auf die Bühne. Das weiß er schon als Kind. Seit er 8 ist, spielt er Klavier. Auf dem Gymnasium singt er im Schulchor und arbeitet nebenher im Schauspielhaus Bochum. Als Pianist verdient er da ein bisschen Geld nebenbei, manchmal aber auch als Schauspieler. Was immer gebraucht wird, Herbert ist da. Sein markantes Gesicht und seine durchdringende Stimme fallen auf. Er bekommt erste Rollen in deutschsprachigen Filmproduktionen und auch einen Plattenvertrag. Jahrelang läuft das beides nebeneinander. Schauspielerei und Musik. Ende der 70er aber merkt er, dass es so nicht weitergeht. Er liebt beides, kann aber natürlich immer nur 50% seiner Kraft investieren. Um wirklich ein Star zu werden, muss man alles geben. Also beschließt er, die Schauspielerei sein zu lassen und konzentriert sich nun voll auf die Musik. Aber das ist gar nicht so einfach wie gedacht. Die ersten Alben interessieren irgendwie niemanden. 1984 wechselt er dann das Label und will noch einmal neu angreifen. Mit 4630 Bochum. Doch die Verantwortlichen bei der Plattenfirma haben Zweifel und sagen, ach Mensch, Bochum, es könnte sein, dass das schon in Gelsenkirchen niemanden mehr interessiert. Doch Herbert Grönemeyer setzt sich durch und behält seinen Dickkopf und den Albumstitel 4630 Bochum. Der Rest ist Geschichte. Naja, und mit auf der Platte ist auch dieser Song.

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0: Hallo nach Preungesheim. Bei euch an der Kreuzkirche haben wir die aktuelle Frankfurt-Temperatur mit 16,7 Grad gemessen.
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2: Ich bin Thomas Brockt. Der Bundestag hat die gesetzliche Grundlage zur Einführung der digitalen Brieftasche im kommenden Jahr beschlossen. Dort kann dann etwa der Personalausweis abgespeichert werden. Künftig sollen sich Bürger mit der DU-App gegenüber Behörden oder Vertragspartnern im Netz einfacher ausweisen können.
3: Der digitale Ausweis soll es möglich machen, online ein neues Bankkonto zu eröffnen, einen Handyvertrag zu schließen oder ein Auto anzumieten. Die App soll im Januar freigeschaltet werden. Deutschland setzt damit eine EU-Verordnung um. Außerdem sollen ältere Menschen künftig keinen neuen Personalausweis mehr beantragen müssen. Wer bei der Beantragung seines letzten Personalausweises 70 Jahre oder älter war, soll ihn unbegrenzt weiter nutzen dürfen. Und Reisepassinhaber müssen bei einem Umzug nicht mehr zum Amt, um den Wohnort umtragen zu lassen. Tine Klimach, Nachrichtenredaktion.
2: Der Tankrabatt kommt 2 Wochen nach seinem Start nach Einschätzung von Wirtschaftswissenschaftlern nicht vollständig bei den Verbrauchern an. Berechnungen von IFO und DIW sehen teils deutliche Lücken. Auch das Bundeskartellamt sieht keine ganz vollständige Weitergabe. Laut DIW sind bislang nur rund 2 Drittel der Steuersenkung von knapp 17 Cent bei den Verbrauchern angekommen. Es ist wieder Ferienzeit in Deutschland. In 11 Bundesländern sind ab morgen Herbstferien. Heißt, es wird wieder voll auf den Straßen. Der ADAC erwartet an diesem Wochenende viel Verkehr und Staus wie in den Sommerferien.
4: Wie oft zu Ferienbeginn treffen ab Freitagmittag die ersten Urlaubsreisenden auf Berufspendler. Der Freitag ist laut ADAC deshalb einer der staureichsten Tage. Die nächste Reisewelle rollt dann traditionell am Samstagvormittag, vor allem Richtung Alpen und in der Gegenrichtung zu den Küsten. Im Ausland ist es besonders die Brenner-Autobahn in Österreich und Italien. Der ADAC rät deshalb am besten sehr früh am Samstagmorgen oder erst am Sonntag loszufahren. Diana Kramer, Nachrichtenredaktion.
2: Seit Mitternacht dürfen Reisende an bundesweit allen Bahnhöfen der Deutschen Bahn keinen Alkohol mehr trinken. Der Konzern zog inzwischen eine erste positive Bilanz. Das Verbot sei gut und ruhig angelaufen, teilte eine Sprecherin mit. Besondere Vorfälle seien bisher nicht bekannt. Wer alkoholische Getränke konsumiere, werde von Sicherheitskräften auf das Verbot angesprochen, hieß es. Im schlimmsten Fall drohe ein Hausverbot.
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0: Frankfurt bleibt am frühen Abend noch dicht bewölkt bei 17 Grad und in den nächsten Stunden geht's langsam runter auf 12 Grad. Später wird's erst etwas klarer, bevor sich in der Nacht zäher Nebel breit macht. Morgen startet der Tag neblig, doch am Nachmittag lockert es auf und die Temperaturen klettern wieder bis auf 18 Grad.
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5: Jetzt das Aktuellste aus der Radio Frankfurt Verkehrszentrale. Auf der A661 Darmstadt Richtung Bad Homburg geht zwischen dem Offenbacher Kreuz und der Friedberger Landstraße fast nichts mehr voran. Plant hier etwa 23 Minuten mehr ein. Auf der A5 Darmstadt Richtung Kassel staut es sich zwischen Frankfurt Flughafen Nord und dem Nordwestkreuz Frankfurt. Ihr braucht dort mindestens 13 Minuten länger. Auch auf der A661 Bad Homburg Richtung Darmstadt wird es zäh zwischen dem Bad Homburger Kreuz und Frankfurt Eckenheim. Da kommen rund 11 Minuten obendrauf. Auf der A3 Köln Richtung Würzburg stockt es zwischen dem Frankfurter Kreuz und dem Offenbacher Kreuz.
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7: Es wird geblitzt im Frankfurter Gallus auf der Kleier Straße, da dürft ihr 30 fahren. Und einen weiteren Blitzer haben wir in Griesheim, und zwar hier auf der Lerchenstraße, auch hier 30er-Zone.
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7: So, nur noch einmal arbeiten, dann haben wir es ja schon wieder geschafft und das Wochenende ist ran. Schönen Donnerstag wünsche ich euch. Wir haben kurz nach 6. Genießt euren Feierabend, wenn ihr ihn schon habt. Und wenn nicht, dann wird er halb so schlimm mit den besten Hits aller Zeiten im Ohr. Mit dabei Alex Warren und jetzt Lionel Richie mit Dancing on the Ceiling. Ich bin Josephine Petzold. Schönen Donnerstag.

0: Hier seid ihr genau richtig. 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Den Spiegel zerbrechen oder das Salz verstreuen, die schwarze Katze. Und ich habe irgendwie so ein bisschen Gefühl, jetzt wo die Herbstzeit anfängt und Halloween bevorsteht, da steigt der Aberglaube so ein bisschen. Heute, vor allem am 15. Oktober, ist der Tag des Schornsteinfegers, um auch mal so einen glücksbringenden Aberglauben hier ins Spiel zu bringen. Ja, wie ist es denn bei euch? Wie viel Aberglaube steckt in euch?
1: Also ich spiele Fußball. Ich ziehe mir zum Beispiel immer den rechten Socken als erstes an.
2: Ein bisschen. Also ich glaube, wenn ich irgendwie einen Glückssinn treffe, dann freue ich mich schon, dass es ein guter Tag wird.
3: Nein, das ist eher einfach tatsachenorientiert.
2: Also theoretisch würde ich sagen, ich bin auch nicht abergläubisch, aber ich klopfe schon mal dreimal auf Holz, nur zur Sicherheit.
4: Bei mir ist es so, dass ich einen bestimmten Sessel habe, den ich bei Bayern München spielen, wo ich mich draufsetze, und wenn ich da nicht bin, verlieren die komischerweise.
5: Ich bin nicht abergläubisch. Gar nicht. Null.
0: Ah, stimmt, das klassische dreimal auf Holz klopfen, da nehmen dann viele ihren eigenen Holzkopf zur Hilfe, das sehe ich bei ganz, ganz vielen. Und so ein Glücksbringer scheint wohl auch relativ viele zu haben. Soll ich euch was sagen? Lasst uns eure Glücksbringer sein. Hier hört ihr die besten Hits und mit denen habt ihr garantiert gute Laune. Also, sind wir doch euer Glücksbringersender.
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0: Hallo nach Preungesheim. Bei euch an der Kreuzkirche haben wir die aktuelle Frankfurt-Temperatur mit 16,7 Grad gemessen.
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0: Frankfurt bleibt am frühen Abend noch dicht bewölkt bei 17 Grad und in den nächsten Stunden geht's langsam runter auf 12 Grad. Später wird's erst etwas klarer, bevor sich in der Nacht zäher Nebel breit macht. Morgen startet der Tag neblig, doch am Nachmittag lockert es auf und die Temperaturen klettern wieder bis auf 18 Grad.
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2: Jetzt das Aktuellste aus der Radio Frankfurt Verkehrszentrale. Auf der A661 Darmstadt Richtung Bad Homburg geht zwischen dem Offenbacher Kreuz und der Friedberger Landstraße fast nichts mehr voran. Plant hier etwa 23 Minuten mehr ein. Auf der A5 Darmstadt Richtung Kassel staut es sich zwischen Frankfurt Flughafen Nord und dem Nordwestkreuz Frankfurt. Ihr braucht dort mindestens 13 Minuten länger. Auch auf der A661 Bad Homburg Richtung Darmstadt wird es zäh zwischen dem Bad Homburger Kreuz und Frankfurt-Eckenheim. Da kommen rund 11 Minuten obendrauf. Auf der A3 Köln Richtung Würzburg stockt es zwischen dem Frankfurter Kreuz und dem Offenbacher Kreuz.
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3: Zwei aktuelle Blitzer für euch. Einer steht in Bornheim auf der Dortelweiler Straße. Da ist Tempo 30. Und einen weiteren Blitzer in der 30er-Zone haben wir im Dornbusch und zwar auf der Raimundstraße.
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4: Am Ende hat es heute noch für ein DAX-Plus am deutschen Aktienmarkt gereicht. Zum Xetra-Schluss hatte der DAX schließlich 0,3% auf 25.382 Punkte zugelegt, nachdem er am Nachmittag schon einmal ins Minus abgerutscht war. Die Verkaufswelle für Technologiewerte weltweit hält an. Auch an der New Yorker Technologiebörse Nasdaq fallen aktuell die Kurse. Aber die Lage an den Anleihemärkten hat sich stabilisiert und dann ist den Anlegern aufgefallen, der DAX ist ja ein ziemlicher Oldschool-Index mit nur wenig Tech-Werten, also an Tagen wie diesen recht widerstandsfähig. Gefragt waren Scout24, Rheinmetall und Zalando, auf der Verliererseite jedoch, Achtung, Tech-Wert, Infineon sowie Hochtief und Siemens Energy. Der Euro lag am

0: Den Song kann ich auch gar nicht oft genug hören. Liquido mit Narcotic. Falls ihr übrigens noch auf der Suche nach einem schönen Programmpunkt heute Abend seid, keine Sorge, hier kommt er.
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0: Ihr wollt den Donnerstagabend mit einem Lacher oder ordentlich Gitarrenpower ausklingen lassen? Ja, dann habt ihr heute gleich zwei Möglichkeiten. Bei der Caffeinated Comedy im Paul & Tim Coffee & Wine gibt's Stand-up in gemütlicher Kaffeeatmosphäre. Ja, perfekt, um den Alltag mal kurz zu vergessen. Es treten da Comedians in einer sehr lockeren Atmosphäre auf und nehmen Alltag, Beziehung und die kleinen Absurditäten des Lebens einfach auseinander. Das Format in einem Kaffee ist eine schöne Alternative zur großen Comedy-Bühne. Und wer es lieber laut mag, Shoreline, ja, die kommen heute mit ihrer Album-Release-Tour ins Kesselhaus im Wiesbadener Schlachthof. Melodischer Hardcore, Punk und fette Refrains, unterstützt von Pluto the Racer und Scott Evil. Also, worauf wartet ihr noch?
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0: Hallo nach Sindlingen. Bei euch an der Villa Meister haben wir die aktuelle Frankfurt-Temperatur mit 14,4 Grad gemessen.
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2: Ich bin Thomas Brockt. An allen rund 5700 Stationen der Deutschen Bahn inklusive der Bahnsteige gilt seit heute ein Alkoholverbot. Die Deutsche Bahn hat schon eine erste positive Bilanz gezogen. Das Verbot sei gut und ruhig angelaufen.
3: Mit dem Feierabendbierchen auf den Zug warten am Bahnsteig ist Geschichte. Nur in den Bahnhofsgaststätten bleibt das Trinken von Bier, Wein und Co. erlaubt. Oder dann später im Zug während der Fahrt. So sollen die Bahnhöfe nicht nur sicherer, sondern auch sauberer werden. Sicherheitskräfte sollen künftig auf die Menschen zugehen, die sich nicht an das Konsumverbot halten, mit Augenmaß, wie es heißt. Nicht-Einsichtigen droht ein Hausverbot. Bisher klappt die Maßnahme gut. Es wurden laut Bahn keine besonderen Vorfälle bekannt. Ursula Winkler, Nachrichtenredaktion.
2: Der Bundestag hat die gesetzliche Grundlage zur Einführung der digitalen Brieftasche im kommenden Jahr beschlossen, in der etwa der Personalausweis abgespeichert werden kann. Künftig sollen sich Bürger mit der DU-App gegenüber Behörden und Vertragspartnern im Netz einfacher ausweisen können. Perspektivisch soll auch in der analogen Welt der Ausweis auf dem Handy ausreichen, sodass die Plastikkarte zu Hause bleiben kann. Schritt für Schritt sollen dann andere Identitätsnachweise wie etwa der Führerschein dazukommen. Patienten sollen im Notfall künftig zielgenauer und besser versorgt werden. Dazu beschloss der Bundestag heute mit den Stimmen der Koalition und der Grünen eine Reform der Notfallversorgung.
4: Künftig soll in einer fachlichen Ersteinschätzung telefonisch oder vor Ort festgelegt werden, welche Hilfe jemand braucht. Je nach Dringlichkeit werden dann Patienten in eine Arztpraxis, in eine Notdienstpraxis oder in die Notaufnahme vermittelt, so Gesundheitsminister Carsten Lindemann heute im Bundestag. Daneben soll es in Kliniken angedockte Notfallzentren geben. Patienten soll hier der Weg in eine angeschlossene Notdienstpraxis oder die Notaufnahme gewiesen werden. Tine Klimach, Berlin.
2: Die geplante Erschießung eines zum Tode verurteilten Attentäters in den USA soll nun doch nicht per Livestream übertragen werden. Das teilte Präsident Trump mit. Viele sehr gute und wohlmeinende Menschen wollten nicht dabei zusehen, wie der Mann sterbe, schrieb Trump auf seiner Plattform Truth Social. Nidal Hassan soll Anfang Dezember im Bundesstaat Texas hingerichtet werden. Er hatte 2009 ein Massaker auf einem Militärstützpunkt verübt. Die Pläne, seine Hinrichtung in einem Livestream zu zeigen, hatten für viel Kritik gesorgt.
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0: Frankfurt steckt gerade unter einer dichten Wolkendecke bei 17 Grad und auch in den nächsten Stunden bleibt es eher grau und zäh. In der Nacht geht es langsam runter bis auf etwa 10 Grad. Dazu mischt sich gegen Morgen Nebel rein. Morgen wird es dann freundlicher. Viel Sonne bis zu 21 Grad und am Abend wieder ein paar Wolken.
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5: Jetzt das Aktuellste aus der Radio Frankfurt Verkehrszentrale. Auf der A661 Bad Homburg Richtung Darmstadt zwischen dem Bad Homburger Kreuz und Frankfurt-Eckenheim steht ihr im Stau, plant etwa 7 Minuten mehr ein. Auf der A3 Frankfurt Richtung Würzburg zwischen Frankfurt Süd und dem Offenbacher Kreuz habt ihr stockenden Verkehr. Auch auf der A5 Darmstadt Richtung Kassel zwischen Frankfurt Flughafen Nord und dem Nordwestkreuz Frankfurt läuft es nur stockend. Auf der A661 Darmstadt Richtung Bad Homburg zwischen Frankfurt-Friedberger Landstraße und Frankfurt-Eckenheim stockt es ebenfalls.
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7: Geblitzt wird aktuell in Frankfurt in Griesheim auf der Lerchenstraße. Da dürft ihr 30 fahren. Und ein Blitzer steht außerdem drüben in Sachsenhausen. Und zwar auf dem Hainerweg. Auch hier gilt Tempo 30.
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7: Donnerstag ist Kinotag und jetzt zum Donnerstagabend können wir uns doch mal genau darum kümmern, welche Filme heute anlaufen in unseren Kinos. Dazu gleich mehr von der Filmtesterin Dori aus der Redaktion. Vorher die besten Hits aller Zeiten und zwar von der Patti Smith Group gleich und jetzt niemand Geringeres als Maggie Reilly mit Every Time We Touch. Ich bin Josephine Petzold, schönen Abend.

0: schönen Donnerstagabend mit Radio Frankfurt. Und jetzt geht's um einen neuen Film, der heute bei uns in die Kinos kommt. Herz über Kopf oder lieber Kopf über Herz? Na, wenn es um die Liebe geht, da könnten die zwei Schwestern in unserem heutigen Kinotipp kaum unterschiedlicher sein. Es ist ein weiterer Jane Austen-Roman, der es damit auf die große Leinwand geschafft hat. Mehr Infos dazu jetzt von unserer Filmtesterin Dori.
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7: Bleibt unser Zuhause. Wir finden ein ebenso schönes Haus mit dem Geld, das Vater uns hinterließ.
8: Welches Geld?
9: Nach dem Tod ihres Vaters verlieren die Schwestern Eleanor und Marianne Dashwood ihr Zuhause und müssen sich an ein deutlich bescheideneres Leben gewöhnen. Aber damit noch nicht genug. Auch in der Liebe läuft es wirklich kompliziert, als Edward Ferris in ihr Leben tritt. Der ältere Bruder der Frau von Eleanors Halbbruder. Ich glaube, das sagt schon alles, oder?
10: Verzeihen Sie mir, Edward Ferris.
8: Eleanor Dashwood. Ich mag ihn. Ich schätze ihn sehr.
11: Du magst ihn, du schätzt ihn sehr.
9: Eleanor entwickelt Gefühle für Edward, hält sie aber zurück. Schließlich steht seine Mutter der Beziehung im Weg. Ihre Schwester Marianne dagegen hört auf ihr Herz und verliebt sich Hals über Kopf in den charmanten John Willoughby.
10: Ich würde gerne wissen, Miss Dashwood, ob die Frage gestattet ist.
8: Ja. Der Gedanke, das eigene Glück hänge gänzlich von einem anderen Menschen ab, ist betörend. Doch nicht immer möglich.
12: Ihre Schwester wirkt glücklich.
8: Ja.
12: Selten trifft man auf solch einen Geist.
8: Hast du ihm nie gesagt, was du empfindest? Wofür? Die Liebe!
9: Zwischen großen Gefühlen, gesellschaftlichen Erwartungen und jeder Menge Liebeschaos müssen die beiden Schwestern herausfinden, was sie wirklich wollen. Sinn und Sinnlichkeit ist die Neuverfilmung des berühmten Romans von Jane Austen. Ein Film über Liebe, Herzschmerz und die Frage, ob man besser auf den Kopf oder doch auf den Bauch hören sollte.
8: Ein Mann sollte wenigstens den Anschein von Leidenschaft erwecken. Sonst wäre er wahrlich langweilig. Ich habe hohe Ansprüche.
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0: Hallo nach Sindlingen. Bei euch an der Villa Meister haben wir die aktuelle Frankfurt-Temperatur mit 14,4 Grad gemessen.
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0: Frankfurt steckt gerade unter einer dichten Wolkendecke bei 17 Grad. Und auch in den nächsten Stunden bleibt es eher grau und zäh. In der Nacht geht es langsam runter, bis auf etwa 10 Grad. Dazu mischt sich gegen Morgen Nebel rein. Morgen wird es dann freundlicher. Viel Sonne, bis zu 21 Grad und am Abend wieder ein paar Wolken.
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2: Jetzt das Aktuellste aus der Radio Frankfurt Verkehrszentrale. Auf der A661 Bad Homburg Richtung Darmstadt zwischen dem Bad Homburger Kreuz und Frankfurt-Eckenheim steht ihr im Stau, plant etwa 7 Minuten mehr ein. Auf der A3 Frankfurt Richtung Würzburg zwischen Frankfurt-Süd und dem Offenbacher Kreuz habt ihr stockenden Verkehr. Auch auf der A5 Darmstadt Richtung Kassel zwischen Frankfurt Flughafen Nord und dem Nordwestkreuz Frankfurt läuft es nur stockend. Auf der A661 Darmstadt Richtung Bad Homburg zwischen Frankfurt-Friedberger Landstraße und Frankfurt-Eckenheim stockt es ebenfalls.
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3: Es wird geblitzt im Frankfurter Gallus auf der Kleier Straße, da dürft ihr 30 fahren. Und einen weiteren Blitzer haben wir in Griesheim, und zwar hier auf der Lerchenstraße, auch hier 30er-Zone.
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Musik ist ehrlich, authentisch und ja, manchmal fast schon romantisch. Angus Young sitzt im Flugzeug. Er muss von irgendwo nach irgendwo, Hauptsache schnell. Aber das Wetter spielt nicht mit. Das Flugzeug wird im Sturm hin und her gewirbelt, bis es von einem Blitz getroffen wird und notlanden muss. Gerade noch mal gut gegangen. Und genau da ist ihm die Idee für einen neuen Song gekommen. Thunderstruck. Naja, zumindest erzählt er diese Geschichte ganz gerne mal so. Er hat aber auch schon zugegeben, dass es einfach Quatsch ist. Es gab nie eine Notlandung. Er saß nie in einem Flugzeug, das vom Blitz getroffen wurde. Und wenn man sich die Fakten anschaut, Flugzeuge müssen nicht notlanden, wenn sie von einem Blitz getroffen werden. Also alles Show, alles Fassade, alles eine coole Story. Aber die Wahrheit wäre auch viel zu langweilig. Tatsächlich hatte er einfach nur ein cooles Riff. Sie haben einen Song geschrieben und haben dann nach einem coolen, rockigen Wort gesucht und naja, AC/DC, Strom, da passt Thunder eigentlich ganz gut. Und am Ende ist es Thunderstruck geworden. Aber diese Geschichte kannst du als Rockstar halt keinem erzählen. Deswegen stellen wir uns einfach Angus Young vor, wie er in diesem Flugzeug sitzt, das vom Sturm hin und her gewirbelt wird, bis es von einem Blitz getroffen wird und notlanden muss. Und dann kam ihm die blendende Idee

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0: Hallo nach Oberrath. Bei euch an den Gärtnereien der grünen Soße haben wir die aktuelle Frankfurt-Temperatur mit 13,3 Grad gemessen.
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2: Ich bin Thomas Brockt. Der Bundestag hat die gesetzliche Grundlage zur Einführung der digitalen Brieftasche im kommenden Jahr beschlossen. Dort kann dann etwa der Personalausweis abgespeichert werden. Künftig sollen sich Bürger mit der DU-App gegenüber Behörden oder Vertragspartnern im Netz einfacher ausweisen können.
3: Der digitale Ausweis soll es möglich machen, online ein neues Bankkonto zu eröffnen, einen Handyvertrag zu schließen oder ein Auto anzumieten. Die App soll im Januar freigeschaltet werden. Deutschland setzt damit eine EU-Verordnung um. Außerdem sollen ältere Menschen künftig keinen neuen Personalausweis mehr beantragen müssen. Wer bei der Beantragung seines letzten Personalausweises 70 Jahre oder älter war, soll ihn unbegrenzt weiter nutzen dürfen. Tine Klimach, Nachrichtenredaktion.
2: Seit heute dürfen Reisende an bundesweit allen Bahnhöfen der Deutschen Bahn keinen Alkohol mehr trinken. Der Konzern zog inzwischen eine erste positive Bilanz. Das Verbot sei gut und ruhig angelaufen, teilte eine Sprecherin mit. Besondere Vorfälle seien bisher nicht bekannt. Wer alkoholische Getränke konsumiere, werde von Sicherheitskräften auf das Verbot angesprochen, hieß es. Im schlimmsten Fall drohe ein Hausverbot. Im Streit um ein Instagram-Video von Bundeswirtschaftsministerin Reicher hat die Linke am Bundesverfassungsgericht einen Erfolg erzielt. Die Ministerin muss das Video zunächst entfernen. Das höchste deutsche Gericht in Karlsruhe gab damit einem Eilantrag der Linken statt.
4: Das Video zeigt eine Rede von Wirtschaftsministerin Reiche. Es wurde auf dem Insta-Kanal ihres Ministeriums geteilt, kurz nach dem Wahlsieg der Linken in Berlin. Reiche warnt darin, es sei gefährlich für den Investitionsstandort Deutschland, dass eine Partei über Enteignung spreche und Antisemitismus offen lebe. Reiche muss das Video jetzt löschen, bis die Klage richtig verhandelt wurde. Je nach Ausgang des Verfahrens darf das Video dann wieder veröffentlicht werden oder auch nicht. Geklärt werden soll, ob die Äußerungen im Video verfassungsgemäß sind. Ursula Winkler, Nachrichtenredaktion.
2: Die geplante Erschießung eines zum Tode verurteilten Attentäters in den USA soll nun doch nicht per Livestream übertragen werden. Das teilte Präsident Trump mit. Viele sehr gute und wohlmeinende Menschen wollten nicht dabei zusehen, wie der Mann sterbe, schrieb Trump auf seiner Plattform Truth Social. Nidal Hassan soll Anfang Dezember im Bundesstaat Texas hingerichtet werden. Er hatte 2009 ein Massaker auf einem Militärstützpunkt verübt. Die Pläne, seine Hinrichtung in einem Livestream zu zeigen, hatten für viel Kritik gesorgt.
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0: Frankfurt hängt gerade unter einer dichten Wolkendecke bei 16 Grad. In den nächsten Stunden geht's langsam runter bis in den Bereich um 12 Grad. Dazu bleibt es durchgehend bedeckt. Morgen startet der Tag mit Nebel und kühlen 8 Grad. Später reißt es auf und am Nachmittag sind dann bis zu 21 Grad drin.
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5: Jetzt das Aktuellste aus der Radio Frankfurt Verkehrszentrale. Auf der B44 in Frankfurt, Basler Straße und Friedrich-Ebert-Anlage zwischen Baseler Platz und Platz der Republik kommt ihr nur stockend voran.
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1: Ich bin Thomas Brockt. An allen rund 5700 Stationen der Deutschen Bahn inklusive der Bahnsteige gilt seit heute ein Alkoholverbot. Die Deutsche Bahn hat schon eine erste positive Bilanz gezogen. Das Verbot sei gut und ruhig angelaufen.
2: Mit dem Feierabendbierchen auf den Zug warten am Bahnsteig ist Geschichte. Nur in den Bahnhofsgaststätten bleibt das Trinken von Bier, Wein und Co. erlaubt. Oder dann später im Zug während der Fahrt. So sollen die Bahnhöfe nicht nur sicherer, sondern auch sauberer werden. Sicherheitskräfte sollen künftig auf die Menschen zugehen, die sich nicht an das Konsumverbot halten, mit Augenmaß, wie es heißt. Nicht-Einsichtigen droht ein Hausverbot. Bisher klappt die Maßnahme gut, es wurden laut Bahn keine besonderen Vorfälle bekannt. Ursula Winkler, Nachrichtenredaktion.
1: Der Bundestag hat die gesetzliche Grundlage zur Einführung der digitalen Brieftasche im kommenden Jahr beschlossen, in der etwa der Personalausweis abgespeichert werden kann. Künftig sollen sich Bürger mit der DU-App gegenüber Behörden und Vertragspartnern im Netz einfacher ausweisen können. Perspektivisch soll auch in der analogen Welt der Ausweis auf dem Handy ausreichen, sodass die Plastikkarte zu Hause bleiben kann. Schritt für Schritt sollen dann andere Identitätsnachweise wie etwa der Führerschein dazukommen. Die geplante Erschießung eines zum Tode verurteilten Attentäters auf einem Militärstützpunkt im US-Bundesstaat Texas soll nun doch nicht per Livestream übertragen werden. US-Präsident Trump teilte dazu mit, viele sehr gute und wohlmeinende Menschen wollten nicht dabei zusehen, wie der Mann sterbe.
3: Es ist erst knapp eine Woche her, dass eine Nachricht aus den USA für viel Aufruhr gesorgt hat. Die Hinrichtung eines früheren Militärpsychiaters soll öffentlich stattfinden. Das hat US-Verteidigungsminister Hegseth damals verkündet und kurz darauf bestätigt, es soll einen Livestream geben. Doch der Plan stieß auf viel Kritik und nun hat US-Präsident Trump ihn abgesagt. Die Hinrichtung soll Anfang Dezember aber trotzdem stattfinden. Damit soll das Todesurteil gegen einen Mann vollstreckt werden, der 2009 auf einem Militärstützpunkt 13 Menschen getötet hat. Franziska Spieker, Washington.
1: Der Tankrabatt kommt zwei Wochen nach seinem Start nach Einschätzung von Wirtschaftswissenschaftlern nicht vollständig bei den Verbrauchern an. Berechnungen von IFO und DIW sehen teils deutliche Lücken. Auch das Bundeskartellamt sieht keine ganz vollständige Weitergabe. Laut DIW sind bislang nur rund zwei Drittel der Steuersenkung von knapp 17 Cent bei den Verbrauchern angekommen.
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4: Frankfurt hängt gerade unter einer dichten Wolkendecke bei 16 Grad. In den nächsten Stunden geht's langsam runter bis in den Bereich um 12 Grad. Dazu bleibt es durchgehend bedeckt. Morgen startet der Tag mit Nebel und kühlen 8 Grad. Später reißt es auf und am Nachmittag sind dann bis zu 21 Grad drin.
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5: Derzeit keine Meldungen. Weiterhin eine gute Fahrt. Ist euch sonst noch etwas aufgefallen an Staus oder Blitzer? Dann schickt uns eine WhatsApp an die 069 669 669 669. Gute Fahrt!
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1: Frankfurt hängt gerade unter einer dichten Wolkendecke bei 16 Grad. In den nächsten Stunden geht's langsam runter bis in den Bereich um 12 Grad. Dazu bleibt es durchgehend bedeckt. Morgen startet der Tag mit Nebel und kühlen 8 Grad. Später reißt es auf und am Nachmittag sind dann bis zu 21 Grad drin.
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2: Derzeit keine Meldungen. Weiterhin eine gute Fahrt. Ist euch sonst noch etwas aufgefallen an Staus oder Blitzer? Dann schickt uns eine WhatsApp an die 069 669 669 669. Gute Fahrt!
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1: Ich bin David Riemer. Der Bundestag hat die gesetzliche Grundlage zur Einführung der digitalen Brieftasche im kommenden Jahr beschlossen, in der etwa ein Personalausweis abgespeichert werden kann. Künftig sollen sich Bürger mit der DIO-App gegenüber Behörden oder Vertragspartnern im Netz einfacher ausweisen können.
2: Der digitale Ausweis soll es möglich machen, online ein neues Bankkonto zu eröffnen, einen Handyvertrag zu schließen oder ein Auto anzumieten. Die App soll im Januar freigeschaltet werden. Deutschland setzt damit eine EU-Verordnung um. Außerdem sollen ältere Menschen künftig keinen neuen Personalausweis mehr beantragen müssen. Wer bei der Beantragung seines letzten Personalausweises 70 Jahre oder älter war, soll ihn unbegrenzt weiter nutzen dürfen. Und Reisepassinhaber müssen bei einem Umzug nicht mehr zum Amt, um den Wohnort umtragen zu lassen. Tine Klimach, Nachrichtenredaktion.
1: Seit fast 24 Stunden dürfen Reisende an bundesweit allen Bahnhöfen der Deutschen Bahn keinen Alkohol mehr trinken. Der Konzern zog am Nachmittag nach Inkrafttreten der neuen Regelung eine erste positive Bilanz. Das Verbot sei gut und ruhig angelaufen, teilte eine Sprecherin mit. Besondere Vorfälle seien bisher nicht bekannt. Bisher können Frauen im Alter von 50 bis 75 Jahren am Brustkrebs-Screening teilnehmen. Künftig soll es auch für jüngere Frauen ab 45 Jahren eine Kassenleistung werden. Das hat das höchste Entscheidungsgremium zu den einzelnen Leistungen der gesetzlichen Krankenversicherung entschieden.
3: Brustkrebs ist die häufigste Krebsart bei Frauen. Mit dem Mammographieverfahren können Knoten in der Brust schon in einem sehr frühen Stadium entdeckt werden, oft bevor man sie ertasten kann. Frauen ab 50 bekommen bereits alle 2 Jahre eine Einladung zu der Untersuchung, künftig auch jüngere. Läuft alles nach Plan, können Frauen ab 45 ab August im nächsten Jahr Termine wahrnehmen. Voraussichtlich ab 2028 werden sie dann auch regelmäßig persönlich zu den Screenings eingeladen. Jüngere Frauen müssen die Kosten für die Untersuchung weiter selbst tragen. Ursula Winkler, Nachrichtenredaktion.
1: Zum Fußball. Bayer Leverkusen bleibt auch international auf Erfolgskurs. Die Werkself setzte sich in der Europa League beim polnischen Meister Lech Posen mit 4:0 durch und machte mit dem zweiten Sieg im zweiten Spiel einen weiteren Schritt in Richtung K.O.-Phase. Die Tore schossen Patrick Schick, der 2 Elfmeter verwandelte, sowie Malik Tillmann und Ibrahim Massa.
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4: Frankfurt hängt gerade unter einer dichten Wolkendecke bei 16 Grad. In den nächsten Stunden geht's langsam runter bis in den Bereich um 12 Grad. Dazu bleibt es durchgehend bedeckt. Morgen startet der Tag mit Nebel und kühlen 8 Grad. Später reißt es auf und am Nachmittag sind dann bis zu 21 Grad drin.
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5: Derzeit keine Meldungen, weiterhin eine gute Fahrt. Ist euch sonst noch etwas aufgefallen an Staus oder Blitzer? Dann schickt uns eine WhatsApp an die 069 669 669 669. Gute Fahrt!
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1: Frankfurt hängt gerade unter einer dichten Wolkendecke bei 16 Grad. In den nächsten Stunden geht's langsam runter bis in den Bereich um 12 Grad. Dazu bleibt es durchgehend bedeckt. Morgen startet der Tag mit Nebel und kühlen 8 Grad. Später reißt es auf und am Nachmittag sind dann bis zu 21 Grad drin.
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2: Derzeit keine Meldungen, weiterhin eine gute Fahrt. Ist euch sonst noch etwas aufgefallen an Staus oder Blitzer? Dann schickt uns eine WhatsApp an die 069 669 669 669. Gute Fahrt!
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1: Ich bin David Riemer. Patientinnen und Patienten sollen im Notfall künftig zielgenauer und besser versorgt werden. Dazu hat der Bundestag eine Reform der Notfallversorgung beschlossen. Künftig soll in einer fachlichen Ersteinschätzung telefonisch oder vor Ort festgelegt werden, welche Hilfe jemand braucht. Je nach Dringlichkeit sollen die Patienten dann in eine Arztpraxis, in eine Notdienstpraxis oder in die Notaufnahme einer Klinik vermittelt werden. Wenn Kunden Opfer von Kontobetrug werden, müssen Banken ihnen das verlorene Geld zunächst sofort erstatten. Das hat der Europäische Gerichtshof in Luxemburg entschieden. Das gilt auch dann, wenn die Bank den Kunden grobe Fahrlässigkeit vorwirft, etwa nach einem Phishing-Betrug.
2: Im Kern sagt das höchste EU-Gericht, die Erstattung der nicht autorisierten Zahlung und die Frage, wer letztendlich den Schaden tragen muss, sind zwei unterschiedliche Dinge. Zunächst müsse die Bank auf jeden Fall den abgebuchten Betrag erstatten. Ausgenommen ist nur der Fall, dass der Kontoinhaber selbst verdächtigt wird, am Betrug mitgewirkt zu haben. Und nach der Erstattung könne man dann regeln, wer schlussendlich verantwortlich ist. Das sei im Interesse eines hohen Verbraucherschutzes das beste Vorgehen. Aus Brüssel, Dieter Ebeling.
1: Die geplante Erschießung eines zum Tode verurteilten Attentäters auf einem Militärstützpunkt im US-Bundesstaat Texas soll nun doch nicht per Livestream übertragen werden. US-Präsident Trump teilte auf seiner Plattform True Social mit, viele sehr gute und wohlmeinende Menschen wollten nicht dabei zusehen, wie der Mann sterbe.
3: Es ist erst knapp eine Woche her, dass eine Nachricht aus den USA für viel Aufruhr gesorgt hat. Die Hinrichtung eines früheren Militärpsychiaters soll öffentlich stattfinden. Das hat US-Verteidigungsminister Hegseth damals verkündet und kurz darauf bestätigt, es soll einen Livestream geben. Doch der Plan stieß auf viel Kritik und nun hat US-Präsident Trump ihn abgesagt. Die Hinrichtung soll Anfang Dezember aber trotzdem stattfinden. Damit soll das Todesurteil gegen einen Mann vollstreckt werden, der 2009 auf einem Militärstützpunkt 13 Menschen getötet hat. Aus Washington, Franziska Spieker.
1: Der CO2-Preis, der Heizen und Tanken mit Öl und Gas teurer macht, soll im kommenden Jahr unverändert bleiben. Der aktuelle Preiskorridor von 55 bis 65 Euro soll auch im kommenden Jahr gelten. Das hat der Bundestag beschlossen. Viele Unternehmen in Deutschland müssen Zertifikate nachweisen, wenn sie CO2 verursachen. Der Korridor legt den Preis für den Handel mit diesen Zertifikaten im nationalen Emissionshandel fest.
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4: Frankfurt hängt gerade unter einer dichten Wolkendecke bei 16 Grad. In den nächsten Stunden geht's langsam runter bis in den Bereich um 12 Grad. Dazu bleibt es durchgehend bedeckt. Morgen startet der Tag mit Nebel und kühlen 8 Grad. Später reißt es auf und am Nachmittag sind dann bis zu 21 Grad drin.
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5: Derzeit keine Meldungen. Weiterhin eine gute Fahrt. Ist euch sonst noch etwas aufgefallen an Staus oder Blitzer? Dann schickt uns eine WhatsApp an die 069 669 669 669. Gute Fahrt!
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1: Frankfurt hängt gerade unter einer dichten Wolkendecke bei 16 Grad. In den nächsten Stunden geht's langsam runter bis in den Bereich um 12 Grad. Dazu bleibt es durchgehend bedeckt. Morgen startet der Tag mit Nebel und kühlen 8 Grad. Später reißt es auf und am Nachmittag sind dann bis zu 21 Grad drin.
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2: Derzeit keine Meldungen. Weiterhin eine gute Fahrt. Ist euch sonst noch etwas aufgefallen an Staus oder Blitzer? Dann schickt uns eine WhatsApp an die 069 669 669 669. Gute Fahrt.
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1: Ich bin David Riemer. Der Bundestag hat die gesetzliche Grundlage zur Einführung der digitalen Brieftasche im kommenden Jahr beschlossen, in der etwa ein Personalausweis abgespeichert werden kann. Künftig sollen sich Bürger mit der DIU-App gegenüber Behörden oder Vertragspartnern im Netz einfacher ausweisen können.
2: Der digitale Ausweis soll es möglich machen, online ein neues Bankkonto zu eröffnen, einen Handyvertrag zu schließen oder ein Auto anzumieten. Die App soll im Januar freigeschaltet werden. Deutschland setzt damit eine EU-Verordnung um. Außerdem sollen ältere Menschen künftig keinen neuen Personalausweis mehr beantragen müssen. Wer bei der Beantragung seines letzten Personalausweises 70 Jahre oder älter war, soll ihn unbegrenzt weiter nutzen dürfen. Und Reisepassinhaber müssen bei einem Umzug nicht mehr zum Amt, um den Wohnort umtragen zu lassen. Tine Klimach, Nachrichtenredaktion.
1: Seit fast 24 Stunden dürfen Reisende an bundesweit allen Bahnhöfen der Deutschen Bahn keinen Alkohol mehr trinken. Der Konzern zog am Nachmittag nach Inkrafttreten der neuen Regelung eine erste positive Bilanz. Das Verbot sei gut und ruhig angelaufen, teilte eine Sprecherin mit. Besondere Vorfälle seien bisher nicht bekannt. Bisher können Frauen im Alter von 50 bis 75 Jahren am Brustkrebs-Screening teilnehmen. Künftig soll es auch für jüngere Frauen ab 45 Jahren eine Kassenleistung werden. Das hat das höchste Entscheidungsgremium zu den einzelnen Leistungen der gesetzlichen Krankenversicherung entschieden.
3: Brustkrebs ist die häufigste Krebsart bei Frauen. Mit dem Mammographieverfahren können Knoten in der Brust schon in einem sehr frühen Stadium entdeckt werden, oft bevor man sie ertasten kann. Frauen ab 50 bekommen bereits alle 2 Jahre eine Einladung zu der Untersuchung, künftig auch jüngere. Läuft alles nach Plan, können Frauen ab 45 ab August im nächsten Jahr Termine wahrnehmen. Voraussichtlich ab 2028 werden sie dann auch regelmäßig persönlich zu den Screenings eingeladen. Jüngere Frauen müssen die Kosten für die Untersuchung weiter selbst tragen. Ursula Winkler, Nachrichtenredaktion.
1: Zum Fußball. Vor vielen tausend türkischen Fans hat die TSG Hoffenheim auch ihr zweites Europa-League-Spiel verloren. Die Kraichgauer unterlagen im eigenen Stadion gegen Beşiktaş Istanbul mit 2:3. Der SC Freiburg dagegen konnte einen verdienten Heimsieg bejubeln. Im ersten Conference-League-Spiel der Vereinsgeschichte siegten die Südbadener gegen den tschechischen Erstligisten FK Jablonec mit 3:2.
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4: Jetzt das Aktuellste aus der Radio Frankfurt Verkehrszentrale. Vorsicht auf der A66 Wiesbaden Richtung Frankfurt zwischen der L-Landmann-Straße und der Miquel-Allee. Da liegt ein Ast auf dem linken Fahrstreifen.
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1: Jetzt das Aktuellste aus der Radio Frankfurt Verkehrszentrale. Vorsicht auf der A66 Wiesbaden Richtung Frankfurt zwischen der L-Landmann-Straße und der Miquel-Allee. Da liegt ein Ast auf dem linken Fahrstreifen.
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